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1: Im Studio Sönke Röhling. Wie können die Länder und Kommunen finanziell entlastet werden? Darüber beraten heute zunächst die Ministerpräsidenten unter sich. Am Nachmittag stößt dann noch Kanzler Merz dazu. Silas Quiring berichtet.
2: Ja, erst am Montag hatten die Kommunen ja Alarm geschlagen. Fast überall wird das Geld immer knapper, auch weil die Ausgaben durch Gesetze und Vorgaben aus dem Bund immer weiter steigen. Sowohl Länder als auch die Städte und Gemeinden sagen deshalb, wer bestellt, muss auch zahlen. Neben dem direkten Gespräch mit den Länderchefs im Kanzleramt will die Bundesregierung am späten Abend auch dem Bundestag einen ersten Gesetzentwurf dazu vorlegen.
1: Der neue Wehrdienst bringt der Bundeswehr deutlich mehr Zulauf. Seit Januar gingen fast 40.000 Bewerbungen ein, teilte das Verteidigungsministerium mit. Das ist ein Plus von rund 24%. Einzelheiten von André Glatzel.
3: Der neue Wehrdienst richtet sich an Interessierte, die bis zu 2 Jahre dienen wollen. Für das kommende Jahr gäbe es schon rund 10.000 feste Einplanungen. Das heißt, diese Bewerber haben schon einen konkreten Dienstposten. Auch die Suche nach Menschen, die zur Truppe wollen, läuft laut Verteidigungsministerium gut. Rund 300.000 Anschreiben wurden bis Mitte Juni verschickt und wurden fast alle auch pünktlich beantwortet. Dabei gab mehr als jeder Fünfte an, dass er Interesse am Dienst bei der Bundeswehr hat.
1: In Venezuela haben 2 schwere Erdbeben massive Schäden angerichtet. Nach Angaben der Behörden wurden eingestürzte Häuser und eingebrochene Dächer gemeldet. Helfer suchen in den Trümmern nach möglichen Verschütteten. Ob Menschen verletzt oder getötet wurden, ist noch unklar. Heiß, heißer Hartmut. Das Hoch Hartmut legt nochmal einen Zahn zu und lässt die Temperaturen weiter steigen. Heute, aber auch morgen und am Samstag erwartet der Deutsche Wetterdienst bis zu 41 Grad. Die Weltgesundheitsorganisation mahnt, dass Europa mehr in den Hitzeschutz investieren müsse. Südafrika hat erstmals die K.O.-Phase einer Fußball-WM erreicht. Das Team gewann das abschließende Vorrundenspiel gegen Südkorea mit 1:0. Raus ist dagegen Tschechien nach einer 0:2-Pleite gegen Co-Gastgeber Mexiko. Ebenfalls eine Runde weiter sind die Schweiz, Kanada, Marokko und Brasilien.
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4: Mit KI-Support. Meist sonnig ist der Morgen. Nur an der Küste gibt's erstmal noch Nebel, der langsam verschwindet. Danach bleibt's lange freundlich. Mittags und nachmittags kommen ein paar Wolken dazu, aber es bleibt trocken. Dazu wird's richtig heiß. Die Höchstwerte liegen bei 27 bis 37 Grad. Morgen erst wieder sonnig und trocken, später von Westen her vereinzelt Schauer und Gewitter, maximal 38 Grad.

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1: Und Danksagung für alle Menschen, für die Könige und für alle Obrigkeit, auf dass wir ein ruhiges und stilles Leben führen mögen, in aller Gottesfurcht und Ehrbarkeit. Solches ist gut und angenehm vor Gott, unserem Heiland, welcher will, dass allen Menschen geholfen werde und sie zur Erkenntnis der Wahrheit kommen. Das Gebet umschließt also nicht nur unser eigenes Leben mit seinen Konflikten und Fragezeichen, sondern umspannt die ganze weite Welt. Die Fürbitte schleudert aus der ich-bezogenen Kreisbahn und gibt den Blick frei für den anderen, der mit seinen Problemen ringt. In jedem Gebet, das Gott angenehm ist, wird darum auch die Fürbitte ein wesentliches Element sein, auf das wir nicht verzichten dürfen. Weil sonst unser Glaubenshorizont verengt und wir viele Belange des Reiches Gottes einfach nicht ins Blickfeld bekommen. Unser Leben ist in einem großen Zusammenhang eingebettet. Im Plan Gottes ist unsere Lebenslinie nur ein kleines Strichlein, das vielen anderen zugeordnet ist. Gott liebt alle Menschen. Alle sollen Jesus Christus kennenlernen und gerettet werden. Sein Erlösungsplan umfängt nicht nur die Einzelnen, sondern Völker, die Menschheit, ja sogar den Kosmos. Im Gebet will uns Gott an seinen Plänen und Gedanken beteiligen, die er mit anderen hat und verfolgt. Darum sind Beter die Mitarbeiter Gottes, Leute also, die aktiv an den Taten Gottes beteiligt sind, die auch je und dann etwas vom gigantischen Ringen in der unsichtbaren Welt spüren. Ihre Gebete tragen dazu bei, Gottes Herrschaft so lange auszuweiten, bis das ganze Weltall von Gottes Herrlichkeit widerhallt. Weil das viele wissen, treten sie fürbittend für andere ein. Manche schreiben sich die einzelnen Gebetsanliegen auf einen Zettel und nennen ihn einfach Gebetsliste. Ich möchte nichts vergessen. Da ist dann der Name eines guten Bekannten zu lesen, der schon lange krank ist und mit seinem Geschick nicht fertig wird. Oder der eines Freundes, der seine Entscheidung für Christus hinauszögert. Nicht wenige beten für die Verfolgten um des Evangeliums willen. Sicher beten auch viele für unser Missionswerk Werner Heugelbach. Tausende beten für eine Erweckung. Mit solchen Gebetsanliegen können wir großartige Entdeckungen erleben. Der Mann beispielsweise wird bei einem Unfall auf spiegelglatter Straße bewahrt. Das Kind hat während des Examens kein Lampenfieber. Der Kranke wird gesund. Der Freund entscheidet sich endlich für Jesus Christus. Gott erhört unsere Fürbitte und beteiligt uns so an seinen Siegen. Das stärkt unseren Glauben und ermutigt uns im Gebetseinsatz. Und doch werden anscheinend nicht alle Gebete erhört. Woran liegt das? Haben wir nicht intensiv genug gebetet? Will uns Gott nicht hören? Diese Frage beantwortet uns der erste Johannesbrief, Kapitel 5, Verse 14 und 15. Und das ist die Zuversicht, die wir zu ihm haben, dass wenn wir etwas bitten nach seinem Willen, so hört er uns. Und wenn wir wissen, dass er uns hört, worum wir auch bitten, so wissen wir, dass wir erhalten, was wir von ihm erbeten haben.

Hier wird ein Geheimnis angesprochen, um das jeder erfahrene Beter weiß. Gott will uns die Gebetsanliegen im Einzelnen zeigen. Er will uns die Bitten selbst deutlich machen. Wenn wir im Gebet auf Jesus Christus schauen und sorgfältig hinhören, zeigt er uns, was er jetzt und hier tun will. Er schenkt uns die Gebetsanliegen, für die wir einstehen sollen. Wir werden sie nicht mehr los. Wir müssen immer wieder an bestimmte Dinge oder Namen denken. Sie liegen uns einfach am Herzen. Ganz gewiss sollen wir für unser Volk, die Regierung und die Mission beten. Aber darüber hinaus ist es ein Nachbar, der Jesus Christus noch nicht kennt, oder ein Missionsehepaar, für das wir beten sollen. So wird unsere Fürbitte zielklar und eindringlich. Viele verharren deshalb schweigend im Gebet, weil sie erkannt haben, dass jedes echte Gebet eine Zwiesprache mit Gott ist. Nicht wenige fasten, um in entscheidenden Situationen mehr Zeit zu finden für die Stille vor Gott. Wer beten will, um Gottes Stimme zu hören, wird sich Zeit nehmen müssen. Gott will uns Stück für Stück seinen Plan zeigen. Aus diesem Hören formen sich dann die Fürbitten. Abraham hat das so erlebt. Gott spricht mit ihm über die Sünden Sodom und Gomorras und kündigt die Vernichtung der beiden Städte an. Ein Stück des göttlichen Planes wird sichtbar. Abraham aber denkt an Lot, der dort wohnt, und beginnt jenes ergreifende Gebet, mit dem er für die beiden Städte eintritt, vor Gott. Um der 50 Gerechten willen, die dort wohnen könnten, möge der Herr diese Orte nicht vernichten. Gott ist bereit, ihn zu erhören. Abraham wird unsicher. Er weiß nicht, wie viele Leute in Sodom und Gomorra nach Gott fragen. Er verringert die Zahl und bittet schließlich darum, von der Vernichtung abzusehen, wenn 10 Gerechte zu finden sind. Dabei erreicht er den Punkt, den er dann nicht mehr zu überschreiten wagt. Aber Gott erhört insofern, als Lot mit seinen beiden Töchtern gerettet wird. Lieber Hörer, Gott wird auch dir manchen zeigen, für den du beten sollst. Bete so lange, bis du erhört wirst und sich der andere für Jesus Christus entscheidet. Wer in der Fürbitte untreu wird, erlebt Enttäuschungen. Gott will uns ja nicht nur an seinen Plänen beteiligen, sondern auch an der Verwirklichung seiner Absichten. In diesem Sinne ist also die Fürbitte, das Beten für andere, ein Ringen um die Herrschaft Gottes in dieser Welt. So manche Erweckung kam erst, als treue Beter jahrelang darum gebetet hatten. Gott erhört Gebete. Werden wir also nicht müde, wenn wir auch nicht gleich die Erhörung erleben. Wir wollen in der Fürbitte geduldig die Linien nachziehen, die Gott mit einem Einzelnen oder mit einer ganzen Gruppe verfolgt, bis sich Gottes Plan verwirklicht. Im Markus-Evangelium wird uns von einer heidnischen Frau berichtet, die zu Jesus kommt und für ihr Mädchen bittet, das von einem unsauberen Geist geplagt wird. Die Bitte wird zunächst abgelehnt, aber die Mutter fleht weiter und antwortet demütig. Sie gibt nicht auf. Darin zeigt sich ihr Glaube. Jesus erhört. Er sagt der bittenden Mutter, dass die Teufel ausgefahren seien. Von solchen Erfahrungen wissen Beter zu berichten, die in der Fürbitte beharren. Andere meinen dann zwar, die Situation sei hoffnungslos, aus der Sackgasse kommt keiner mehr heraus. Wer aber in der Finsternis treu bleibt und seinem Gott immer wieder das Anliegen hinhält, das ihm gezeigt worden ist,
sieht eines Tages den ersten Lichtstrahl und weiß, ich bin nicht in der Sackgasse, sondern im Tunnel. Bald stehe ich wieder im Licht. Darum, lieber Hörer, tritt fürbittend für andere ein. Gott wird dich zu seiner Zeit erhören und dich und die anderen ins Licht führen. Du wirst staunen, was Jesus Christus zu tun hat.

0: Liebe Zuhörer, wir leben in einer multikulturellen Gesellschaft. Nicht nur, dass in unserer unmittelbaren Nachbarschaft Menschen der verschiedensten Religionen leben, nein, auch im sogenannten christlichen Lager gibt es viele Variationen und Gruppierungen. Ein Phänomen ist, dass alle behaupten, sie hätten den einzig wahren Gott in ihrer Religion. Wenn ich Menschen anspreche, um ihnen ein Zeugnis zu geben, dann höre ich oft: Ich habe meine Religion. Ist nicht in jeder Religion ein Fünkchen Wahrheit? Und wie man so schön sagt, führen nicht alle Wege nach Rom? Oder gibt es vielleicht doch zuverlässige Antworten auf diese Fragen? Eines ist dabei aber sicher, liebe Zuhörer. Diese Antworten können nicht von uns kommen, weil wir alle irgendwie geprägt sind. Die Antworten auf die zentralen Fragen unserer Existenz und die Frage nach Gott kann nur jemand beantworten, der außerhalb von uns steht und der von sich sagen kann: Ich bin die Wahrheit, nämlich Gott selbst. 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
1: Im Studio Sönke Röhling. Wie können die Länder und Kommunen finanziell entlastet werden? Darüber beraten heute zunächst die Ministerpräsidenten unter sich. Am Nachmittag stößt dann noch Kanzler Merz dazu. Silas Quiring berichtet.
2: Ja, erst am Montag hatten die Kommunen ja Alarm geschlagen. Fast überall wird das Geld immer knapper, auch weil die Ausgaben durch Gesetze und Vorgaben aus dem Bund immer weiter steigen. Sowohl Länder als auch die Städte und Gemeinden sagen deshalb, wer bestellt, muss auch zahlen. Neben dem direkten Gespräch mit den Länderchefs im Kanzleramt will die Bundesregierung am späten Abend auch dem Bundestag einen ersten Gesetzentwurf dazu vorlegen.
1: Der neue Wehrdienst bringt der Bundeswehr deutlich mehr Zulauf. Seit Januar gingen fast 40.000 Bewerbungen ein, teilte das Verteidigungsministerium mit. Das ist ein Plus von rund 24%. Einzelheiten von André Glatzel.
3: Der neue Wehrdienst richtet sich an Interessierte, die bis zu 2 Jahre dienen wollen. Für das kommende Jahr gäbe es schon rund 10.000 feste Einplanungen. Das heißt, diese Bewerber haben schon einen konkreten Dienstposten. Auch die Suche nach Menschen, die zur Truppe wollen, läuft laut Verteidigungsministerium gut. Rund 300.000 Anschreiben wurden bis Mitte Juni verschickt und wurden fast alle auch pünktlich beantwortet. Dabei gab mehr als jeder Fünfte an, dass er Interesse am Dienst bei der Bundeswehr hat.
1: In Venezuela haben 2 schwere Erdbeben massive Schäden angerichtet. Nach Angaben der Behörden wurden eingestürzte Häuser und eingebrochene Dächer gemeldet. Helfer suchen in den Trümmern nach möglichen Verschütteten. Ob Menschen verletzt oder getötet wurden, ist noch unklar. Heiß, heißer Hartmut. Das Hoch Hartmut legt nochmal einen Zahn zu und lässt die Temperaturen weiter steigen. Heute, aber auch morgen und am Samstag erwartet der Deutsche Wetterdienst bis zu 41 Grad. Die Weltgesundheitsorganisation mahnt, dass Europa mehr in den Hitzeschutz investieren müsse. Südafrika hat erstmals die K.O.-Phase einer Fußball-WM erreicht. Das Team gewann das abschließende Vorrundenspiel gegen Südkorea mit 1:0. Raus ist dagegen Tschechien nach einer 0:2-Pleite gegen Co-Gastgeber Mexiko. Ebenfalls eine Runde weiter sind die Schweiz, Kanada, Marokko und Brasilien.
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4: Mit KI-Support. Meist sonnig ist der Morgen. Nur an der Küste gibt's erstmal noch Nebel, der langsam verschwindet. Danach bleibt's lange freundlich. Mittags und nachmittags kommen ein paar Wolken dazu, aber es bleibt trocken. Dazu wird's richtig heiß. Die Höchstwerte liegen bei 27 bis 37 Grad. Morgen erst wieder sonnig und trocken, später von Westen her vereinzelt Schauer und Gewitter, maximal 38 Grad.

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1: Liebe Hörer, am Ende des ersten Petrusbriefes in Kapitel 5 wird uns berichtet, dass die Gemeinde Jesu in der Verfolgungszeit lebt. Die Jünger müssen mit allem rechnen. Auch mit dem Zeugentod. In solcher Zeit erfährt die Gemeinde des Herrn besonders, dass sie in der Welt ein Fremdkörper ist. Es ist das erste Mal, dass der Staat nach der Gemeinde greift. Die Gesellschaft dieser Welt kann die Gemeinde Jesu nicht ertragen. Sie wird von ihr verfolgt. Wenn möglich, bis zum blutigen Ende. Das ist die Wirklichkeit, in die hinein der erste Petrusbrief geschrieben ist. Immer geht dabei der Teufel um. Auch in der heutigen Zeit sind es sehr viele Christen, die um Jesu willen leiden. Man hat nachgewiesen, dass jedes Jahr 165.000 Gläubige um des Zeugnisses willen ihr Leben verlieren. Hinzu kommt noch eine große Anzahl von Gefangenen, die jahrelang in Gefängnissen oder zur Zwangsarbeit verurteilt sind. In unseren Gebeten wollen wir immer anhaltend an diese mutigen Christen denken. Petrus schreibt an die Christen im 5. Kapitel, Gott widersteht dem Hochmütigen, aber den Demütigen gibt er Gnade. Alle eure Sorge werfet auf ihn, denn er sorgt für euch. Seid nüchtern und wachet, denn euer Widersacher, der Teufel, geht umher wie ein brüllender Löwe und sucht, welchen er verschlinge. Dem widersteht, fest im Glauben, und wisset, dass eben dieselben Leiden über eure Bruderschaft in der Welt gehen. Der Gott aber aller Gnade, der uns berufen hat zu seiner ewigen Herrlichkeit in Christo Jesu, der wird euch, die ihr eine kleine Zeit leidet, vollbereiten, stärken, kräftigen, gründen. Ihm sei Ehre und Macht von Ewigkeit zu Ewigkeit. Noch einmal sind es die zentralen Anliegen jener Gemeinden in Kleinasien, die den Apostel im Schlussabschnitt seines Briefes bewegen. Er kennt ihre Schwächen. Er sieht auch die ganze Not des Leidens, der Verfolgung, der Angefochtenheit, innen und außen. In diese Nöte hinein spricht er mit Vollmacht das Wort Gottes. Dennoch getrost. Dieser Ruf zieht sich durch die Schlusszeilen hindurch. Liebe Hörer, vielleicht brauchst du jetzt gerade auch diesen Zuspruch. Ist es eine besondere Schwäche, eine lastende Sorge, die du mit dir herumschleppst? Es ist die Sache des Heiligen Geistes, dass du dieses Wort jetzt begreifst, dass es dich erreicht. Nimm es mit und halte dich daran, dennoch getrost. Der Gott aber aller Gnade ist in ihr Leben hereingetreten, so wie der Apostel es selbst vor Jahrzehnten erfahren hat. Er, unser Herr, hat sie gerufen. Das allein ist der Grund alles Getrostseins. Ohne eine klare Entscheidung für Jesus Christus gibt es auch kein wirkliches Getrostsein. Wir sind berufen zu seiner ewigen Herrlichkeit in Christo Jesu. Nicht unsere moralische Vollkommenheit, auch nicht eine Fehlerlosigkeit, die es doch nicht gibt, sind die Voraussetzungen. Nein, das Entscheidende ist das Heil, das Jesus Christus geschaffen hat durch seinen Tod für unsere Sünden und seine Auferstehung. lieber Hörer, das ist nicht eine Hoffnung in ferner Zukunft, sondern das kann und will die Erfahrung in meinem täglichen Leben werden. Der Apostel will uns nicht in falscher Hoffnung wiegen. Wo der lebendige Gott am Werk ist, wo er Menschen beruft und unter seine Herrschaft stellt, wo wir anfangen, wirklich getrost zu werden, da ist auch der andere auf dem Plan. Er hat nicht allzu viel dagegen, wenn wir auch ein wenig mitmachen in der Gemeinde, wenn wir beten und unsere Bibel lesen, wenn wir Gutes tun und auch ab und zu in die Kirche gehen. Aber wo der Ruf Gottes einen Menschen erreicht und sein Leben umzuwandeln beginnt, da kommt der Satan in Bewegung, sobald dieser Mensch sich unter die Führung Jesu stellt und ihm die Schuld seines Lebens übergibt. Der Apostel diskutiert nicht mit uns darüber, ob es einen Teufel gibt oder nicht. Er kennt ihn aus seinem eigenen Erleben gut genug. Nicht umsonst hat er für ihn den Namen Widersacher oder Diabolos, Durcheinanderwerfer, gewählt. Er heißt nicht nur so, er ist es auch. Immer wieder versucht dieser Durcheinanderbringer, dass wir stolpern und fallen. Aber es ist auch noch ein anderes Bild, mit dem uns der Apostel das gefährliche Wesen des Widersachers deutlich macht. Er geht umher wie ein brüllender Löwe und sucht, welchen er verschlinge. Er ist immer unterwegs, sozusagen auf dem Sprung. Der Apostel will auch etwas von der besonderen Strategie, von der Taktik des Teufels entlarven. Drei Waffen sind es, mit denen der Widersacher den Brüdern in Kleinasien gefährlich geworden ist. Und sicher nicht nur ihnen. Es ist auffällig, dass dabei nicht von den Versuchungen zum Bösen, nicht vom Verstricktwerden in besondere Sünden die Rede ist. Das tut der Teufel auch. Aber es gibt offenbar noch gefährlichere Waffen. Da ist zunächst das Leiden. Noch einmal jenes besondere Leiden der Verfolgung und des Hasses von Seiten der anderen Menschen. Wie viele sind dem Gelächter und dem Spott nicht wirklich gewachsen gewesen und fallen um? Hast du den Mut, denn wenn es etwas kostet, den Herrn zu bekennen, zu deinem Herrn zu stehen? Vor diesen Dingen sind wir auch in unserem Land nicht sicher. Dann redet der Apostel vom Sorgen. Haben wir es nicht alle schon erlebt, wie der Sorgengeist unser Leben verfinstern kann? Wie viele sind über den Sorgen des täglichen Lebens vom lebendigen Gott abgewichen? Dann ist noch von einer ganz gemeinen Waffe die Rede. Wenn es dem Teufel nicht gelingt, durch Leiden von außen oder durch Sorgen von innen das Werk Gottes zu zerstören, dann versucht er es über den Hochmut, den Menschen zu Fall zu bringen. Oft ist es der fromme Hochmut. Liebe Hörer, wir brauchen nicht wie gebannt auf den brüllenden Löwen zu schauen. Schauen wir auf Jesus Christus. Wer ihn kennt, wer ihn auf seiner Seite hat, wer ein Eigentum der Gnade Gottes ist, der braucht sich vor dem brüllenden Löwen nicht mehr zu fürchten. In dessen Leben wird es zur Kraft und zur Wirklichkeit werden, dennoch getrost. Darum ruft der Apostel, seid fest im Glauben. Er meint hier nicht den Kopfglauben, sondern vielmehr jenes unerschütterliche Vertrauen, das sich an Christus festklammert, das von der herrlichen Überwindung lebt, die am Kreuz vollbracht ist. Dieses Vertrauen ist die allein überlegene Waffe, an der die Anläufe des brüllenden Löwen zuschanden werden müssen. Auch hier in den Schlussversen wird diese letzte Überlegenheit sichtbar. Im Vertrauen auf den lebendigen Christus können wir auch das Leiden der Verfolgung und des Hasses ohne Bitterkeit annehmen. Wir wissen dann, dass es eine kleine Zeit ist, in der wir zu leiden haben, dass der Herr sie gebrauchen wird, um die Seinen vorzubereiten, zu stärken, zu kräftigen und zu gründen. Im Vertrauen auf den lebendigen Herrn verliert auch die Sorge ihre lähmende Macht. Wir dürfen sie jederzeit auf den Herrn werfen. Und werfen, das heißt loslassen, hingeben. Was könnte es doch für eine ungeahnte Befreiung werden, wenn wir heute dem Sorgengeist den Abschied geben dürfen, weil der lebendige Herr für uns sorgt. Liebe Hörer, der Weg zum Ziel führt durchs Dunkel. Am Ende ist ewiger Trost, doch davor ist Trauer. Am Ende wartet die Krone des Lebens, doch ohne Kreuz ist sie nicht zu haben. Nicht Dunkelheit, nicht Trauer, nicht Kreuz sind das Ende. Dass Gott, dass Jesus siegt, bleibt ewig ausgemacht, denn sein ist die Macht von Ewigkeit zu Ewigkeit. Amen.

Liebe Zuhörer, in der Bibel wird oft von Wundern geredet. Kann man diesen Berichten glauben? Entspringt der Glaube an Wunder nicht dem unwissenschaftlichen Naturverständnis vergangener Zeiten? Ein liberaler Theologe sagte sogar, man kann nicht das elektrische Licht einschalten und gleichzeitig an Engel glauben. Die Frage über Wunder mündete bis in die Frage, gibt es überhaupt einen Gott? 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Ich wünsche Ihnen von Herzen den Frieden Gottes und seine Bewahrung in allen Situationen Ihres Lebens.

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1: Im Studio Sönke Röhling. Bei den Ländern, Städten und Gemeinden in Deutschland wird das Geld immer knapper. In Berlin wird deshalb heute darüber beraten, wie der Bund für Entlastung sorgen kann. Zunächst treffen sich die Vertreter der Länder unter sich. Am Nachmittag stößt dann Kanzler Merz dazu. Die Länder und Kommunen wollen vor allem, dass sie dort unterstützt werden, wo durch Beschlüsse aus dem Bund mehr Kosten entstehen. Die Merz-Regierung will heute Abend auch einen entsprechenden Gesetzentwurf dazu vorlegen. Der neue Wehrdienst bringt der Bundeswehr offenbar deutlich mehr Zulauf. Seit Januar gingen fast 40.000 Bewerbungen ein, 24% mehr als im Jahr davor, teilte das Verteidigungsministerium mit. Der neue Wehrdienst richtet sich an Interessierte, die bis zu 2 Jahre dienen wollen. Für das kommende Jahr gäbe es schon rund 10.000 Rekruten, die bereits an einem Standort fest eingeplant sind, heißt es. Und auch die Erfassung möglicher Wehrdienstleistender laufe gut. Mehr als jeder Fünfte signalisiert Interesse am Dienst. Heiß, heißer Hartmut. Das Hoch-Hartmut legt nochmal einen Zahn zu und lässt die Temperaturen weiter steigen. Heute rechnet der Deutsche Wetterdienst lokal mit bis zu 41 Grad. Das wäre neuer Allzeitrekord für einen Junitag. Fabian Hoffmann berichtet.
2: Auch in den kommenden Tagen sieht's nach über 40 Grad aus. Die Bundesärztekammer ruft dazu auf sich, aber auch auf andere zu schauen. Besonders gefährdet sind etwa Ältere, Schwangere oder auch Kinder. Die Deutsche Allianz Klimawandel und Gesundheit sagt, Deutschland ist auf extreme Hitzewellen nicht vorbereitet. Bündnischef Hermann fordert, dass Hitzeschutz verbindlich in der Katastrophenvorsorge verankert wird, wie etwa beim Hochwasser.
1: In Venezuela haben 2 schwere Erdbeben kurz nacheinander massive Schäden angerichtet. Mehrere Gebäude stürzten ein, die Behörden befürchten viele Opfer. Helfer suchen in den Trümmern nach Verschütteten. In weiten Teilen des Landes gibt es weder Strom noch Internet. Südafrika steht nach einem 1:0-Sieg gegen Südkorea erstmals in der K.O.-Phase einer Fußball-WM. Außerdem weiter sind die Schweiz, Kanada, Brasilien und Marokko. Katar, Tschechien und Haiti sind ausgeschieden. Südkorea, Bosnien-Herzegowina und Schottland müssen als Dritte noch zittern.
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3: Mit KI-Support. Sonnig geht's in den Morgen, nur an der Küste gibt's vereinzelt noch Nebel, der sich langsam verzieht. Und dann setzt sich heute fast überall die Sonne durch. Es bleibt trocken, am Nachmittag ziehen nur ein paar Wolken vorbei. Dazu wird's richtig heiß, mit Spitzen von 27 bis 37 Grad. Morgen erst weiter sonnig, später im Westen einzelne Schauer und Gewitter, maximal bis 38 Grad.

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0: Lieber Zuhörer, ich weiß nicht, wie es Ihnen geht. Vielleicht gehören Sie auch zu den Hoffnungslosen. Vielleicht gibt es in Ihrem Leben Umstände, die Sie zur Verzweiflung treiben. Und dabei haben Sie sich so viel Mühe gegeben, Umstände zu verändern. Doch es ist alles beim Alten geblieben. Ja, vielleicht ist es sogar noch schlimmer geworden. Und jetzt hören Sie eine Stimme, die Ihnen zuflüstert: Hoffnungslos. Ich lade Sie ein, mit mir gemeinsam die Botschaft des Propheten Jeremia zu hören, die wir in seinen Klageliedern vorfinden. Eine Botschaft für Hoffnungslose. Es ist das Jahr 586 vor Christus. Über die Stadt Jerusalem sind fürchterliche Leiden hereingebrochen. Jahrelange Belagerung durch Feinde, Hungersnot. Dann wird die Stadt von den Feinden erobert und zerstört. Der größte Teil der Einwohner musste in die Gefangenschaft nach Babylon. Juda hatte seinen Gott verlassen und musste nun die schrecklichen Folgen tragen. Der Prophet Jeremia steht mitten in dieser verwüsteten, sterbenden Stadt und ist Augenzeuge all dieser schrecklichen Vorkommnisse geworden. Er befindet sich am Rand der totalen Verzweiflung. Und so lesen wir in Klagelieder 3 ab Vers 47: Wir werden gedrückt und geplagt mit Schrecken und Angst. Wasserbäche rinnen aus meinen Augen über den Jammer der Tochter meines Volkes. Meine Feinde haben mich ohne Grund gejagt wie einen Vogel. Sie haben mein Leben in der Grube zunichte gemacht und Steine auf mich geworfen. Wasser hat mein Haupt überschwemmt. Da sprach ich: Nun bin ich verloren. Ja, auch hier wieder diese innere Stimme: Hoffnungslos, aus und vorbei, keine Rettung in Sicht. Da ist eine Mutter, die schon jahrelang für ihren Sohn betet. Er ist an die Drogen geraten. Es zerreißt ihr fast das Herz, wenn sie mit ansehen muss, wie die Sucht ihren Sohn immer mehr kaputt macht. Er ist nur noch ein Strich in der Landschaft. Der Tod hat seine Hände nach ihm ausgestreckt. Hoffnungslos. Doch was ist das? Inmitten aller Finsternis und Traurigkeit, inmitten aller Verzweiflung und Hoffnungslosigkeit wird plötzlich eine zweite Stimme hörbar. Der Geist Gottes berührt die Seele des Propheten und er fängt an, ein Gebet zu formulieren. Gedenke doch, wie ich so elend und verlassen, mit Wermut und Bitterkeit getränkt bin. Du wirst ja daran gedenken, denn meine Seele sagt mir's. Dies nehme ich zu Herzen, darum hoffe ich noch. Ja, plötzlich geschieht Gewaltiges. Es ist mit einer pechschwarzen Wolkendecke, die den Himmel verdeckt, zu vergleichen. Blitze, Hagel und Sturmwind versetzen in Furcht. Doch plötzlich bricht an einer Stelle die bedrohliche Wolkendecke auf. Und zum Vorschein kommt ein herrlich blauer Himmel und Sonnenstrahlen, die sich vom Dunkel der Wolken abheben. Und die uns daran erinnern: Über den Wolken, da scheint die Sonne. Es gibt Hoffnung, ja, es gibt Hoffnung. Und dann sieht der Prophet Jeremia, erleuchtet vom Heiligen Geist, auch über Jerusalem und seinem eigenen Leben die Sonnenstrahlen der göttlichen Hoffnung. Und er ruft die Botschaft hinaus: Die Güte des Herrn ist's, dass wir noch nicht gar aus sind. Seine Barmherzigkeit hat noch kein Ende, sondern sie ist alle Morgen neu, und deine Treue ist groß. Mitten in der Hoffnungslosigkeit leuchtet die Hoffnung auf. Die Hoffnung auf unseren gnädigen und barmherzigen Gott, der mit seinem Volk einen Bund geschlossen hat und der auch treu bleibt, wenn wir selbst untreu geworden sind. Gott verändert sich niemals. Seine Barmherzigkeit ist jeden Morgen neu. Auch gerade dann, wenn die dunklen Umstände uns in die Hoffnungslosigkeit hineintreiben wollen. Über den dunklen Wolken der widrigen Lebensumstände, da scheint die Güte und die Liebe des unveränderlichen, gnädigen, barmherzigen Gottes. Er ist da. Genauso wie der Herr Jesus, der Sohn Gottes, seinen Jüngern zur Hilfe eilte, als sie in Seenot waren und große Furcht bekamen. Er sprach: Fürchtet euch nicht, ich bin's. Und er brachte sie auf wunderbare Weise an sichere Ufer. Und so möchte der Herr auch Sie, lieber Zuhörer, dazu einladen, trotz aller widrigen Umstände unbeirrt auf ihn zu vertrauen. Der Prophet Jeremia drückte es so aus: Denn der Herr ist freundlich dem, der auf ihn harrt, und dem Menschen, der nach ihm fragt. Es ist ein köstlich Ding, geduldig sein und auf die Hilfe des Herrn hoffen.
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1: Kämpft, gehofft und gebetet. Heute darf diese Mutter auch mit Jeremia zusammen ausrufen: Die Güte des Herrn ist, dass wir noch nicht gar aus sind. Seine Barmherzigkeit hat noch kein Ende, sondern sie ist alle Morgen neu und deine Treue ist groß. Neulich rühmte sie am Telefon die Gnade Gottes, die ihren Sohn aus der Fessel der Droge befreit hat. Der Herr Jesus hat einen neuen Menschen aus ihm gemacht. Inzwischen ist er verheiratet und hat Familie. Und die Mutter sagt: Jedes Mal, wenn ich meinen Jungen treffe, dann kann ich nur staunen, was der Herr Großes an ihm getan hat. Wenn Sie, lieber Zuhörer, vielleicht gerade in dieser Zeit durch dunkle Täler der Hoffnungslosigkeit gehen müssen, sollen Sie eines wissen: Der gnädige und barmherzige Gott ist bei Ihnen. Der gute Hirte, Jesus Christus, lässt Sie nicht im Stich. Er ist bei Ihnen, auch wenn Sie vielleicht von ihm gar nichts fühlen und sich so verlassen vorkommen. Vertrauen Sie geduldig auf seine Hilfe. Eine Frage: Haben Sie Ihr Leben schon bewusst Jesus Christus anvertraut? Ist er schon Ihr Retter und Herr geworden? Er wartet nämlich auf Sie. Suchen Sie seine Nähe und seine Geborgenheit, so wie es sich Jeremia für sich und für das Volk Gottes im vorletzten Vers seiner Klagelieder wünscht. Bringe uns, Herr, zu dir zurück, dass wir wieder heimkommen. Ja, kommen Sie heim, lieber Zuhörer, zu dem, der Sie liebt und der die Macht hat, Zerbrochenes zu heilen, Umstände zu verändern und Schuld zu vergeben. Gnädig und barmherzig ist der Herr, geduldig und von großer Güte und Treue. Wir wollen beten. Danke, Herr Jesus, dass du den Hoffnungslosen Hoffnung schenkst. Danke für deine Barmherzigkeit, für deine Liebe und für deine Hilfe, die wir immer wieder erfahren dürfen. Du treuer Gott, ich bitte dich, dass du meine Zuhörer tröstest und segnest, gerade die, die im Moment schwere Lasten tragen müssen. Herr, erbarme dich und hilf. Amen.

Liebe Zuhörer, wir leben in einer unsicheren Welt. Es gibt nur eins, was wirklich sicher ist. Jeder von uns wird einmal sterben. Aber was kommt danach? Die meisten Menschen möchten einmal in den Himmel kommen. Was immer sie sich auch darunter vorstellen. Deswegen ist es eine interessante Frage: Wie komme ich denn in den Himmel? Was immer wir uns auch ausdenken oder hoffen, es zählt nur das, was Gott uns durch die Bibel sagt. Schließlich ist der Himmel sein Wohnort. 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Ich wünsche Ihnen von Herzen den Frieden Gottes und seine Bewahrung in allen Situationen Ihres Lebens.

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3: Im Studio Sönke Röhling. Bei den Ländern, Städten und Gemeinden in Deutschland wird das Geld immer knapper. In Berlin wird deshalb heute darüber beraten, wie der Bund für Entlastung sorgen kann. Zunächst treffen sich die Vertreter der Länder unter sich. Am Nachmittag stößt dann Kanzler Merz dazu. Die Länder und Kommunen wollen vor allem, dass sie dort unterstützt werden, wo durch Beschlüsse aus dem Bund mehr Kosten entstehen. Die Merz-Regierung will heute Abend auch einen entsprechenden Gesetzentwurf dazu vorlegen. Der neue Wehrdienst bringt der Bundeswehr offenbar deutlich mehr Zulauf. Seit Januar gingen fast 40.000 Bewerbungen ein, 24% mehr als im Jahr davor, teilte das Verteidigungsministerium mit. Der neue Wehrdienst richtet sich an Interessierte, die bis zu 2 Jahre dienen wollen. Für das kommende Jahr gäbe es schon rund 10.000 Rekruten, die bereits an einem Standort fest eingeplant sind, heißt es. Und auch die Erfassung möglicher Wehrdienstleistender laufe gut. Mehr als jeder Fünfte signalisiert Interesse am Dienst. Heiß, heißer Hartmut. Das Hochhartmut legt nochmal einen Zahn zu und lässt die Temperaturen weiter steigen. Heute rechnet der Deutsche Wetterdienst lokal mit bis zu 41 Grad. Das wäre neuer Allzeitrekord für einen Junitag. Fabian Hoffmann berichtet.
4: Auch in den kommenden Tagen sieht's nach über 40 Grad aus. Die Bundesärztekammer ruft dazu auf sich, aber auch auf andere zu schauen. Besonders gefährdet sind etwa Ältere, Schwangere oder auch Kinder. Die Deutsche Allianz Klimawandel und Gesundheit sagt, Deutschland ist auf extreme Hitzewellen nicht vorbereitet. Bündnischef Herrmann fordert, dass Hitzeschutz verbindlich in der Katastrophenvorsorge verankert wird, wie etwa beim Hochwasser.
3: In Venezuela haben 2 schwere Erdbeben kurz nacheinander massive Schäden angerichtet. Mehrere Gebäude stürzten ein, die Behörden befürchten viele Opfer. Helfer suchen in den Trümmern nach Verschütteten. In weiten Teilen des Landes gibt es weder Strom noch Internet. Südafrika steht nach einem 1:0-Sieg gegen Südkorea erstmals in der K.O.-Phase einer Fußball-WM. Außerdem weiter sind die Schweiz, Kanada, Brasilien und Marokko. Katar, Tschechien und Haiti sind ausgeschieden. Südkorea, Bosnien-Herzegowina und Schottland müssen als Dritte noch zittern.
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5: Mit KI-Support. Sonnig geht's in den Morgen, nur an der Küste gibt's vereinzelt noch Nebel, der sich langsam verzieht. Und dann setzt sich heute fast überall die Sonne durch. Es bleibt trocken, am Nachmittag ziehen nur ein paar Wolken vorbei. Dazu wird's richtig heiß, mit Spitzen von 27 bis 37 Grad. Morgen erst weiter sonnig, später im Westen einzelne Schauer und Gewitter, maximal bis 38 Grad.

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1: Lieber Zuhörer, heute spreche ich über einen der wichtigsten Punkte unseres Glaubenslebens, der aber leider oft vernachlässigt wird. An über 500 Stellen in der Bibel erinnert uns Gottes Geist an das herrliche Vorrecht, mit dem himmlischen Vater zu sprechen. Es geht um das Gebet. Durch den Glauben an den Herrn Jesus haben wir Zugang zum Thron der Gnade, zur allerhöchsten Autorität und dürfen dort unsere Anliegen vorbringen. Die Bibel sagt in Philipper 4, Vers 6, sorgt euch um nichts, sondern in allen Dingen, ich betone, in allen Dingen, lasst eure Bitten im Gebet und Flehen mit Danksagung vor Gott kund werden. Immer wieder werden wir in Gottes Wort ermahnt, das Gebet nicht zu vernachlässigen. Und wie viele Predigten sind schon über das Gebet gehalten worden, wie viele Bücher darüber geschrieben worden. Und doch kommt das Gebet oftmals viel zu kurz, nicht wahr? Da sind die Tage voller Aktivitäten, voller Termine. Dies muss organisiert und jenes gemacht werden, alles wichtige Dinge natürlich, die scheinbar keinen Aufschub dulden. Und dann ist plötzlich keine Zeit mehr da, um mit dem Vater im Himmel zu sprechen. Und das ist so schade. Vielleicht müssen wir uns am Ende unseres Lebens beim Rückblick einmal eingestehen, wir haben zu wenig gebetet. Ach, hätten wir doch mehr gebetet, dann wäre vielleicht dieses und jenes anders verlaufen. Wie sieht Ihr persönliches Gebetsleben aus? Jemand sagte mir, ich bete jeden Tag mein Vaterunser, reicht denn das nicht? Ich freue mich darüber, wenn jemand dieses wunderbare Gebet, das uns der Herr Jesus in der Bergpredigt als Mustergebet vorstellt, von Herzen und im Glauben betet. Aber ich denke nicht, dass das damit gemeint ist, wenn uns die Bibel im Psalm 62, Vers 9 einlädt. Hoffet auf ihn alle Zeit, liebe Leute, schüttet euer Herz vor ihm aus. Gott ist unsere Zuversicht. Beten? Zum Herrn Jesus kommen, unsere Herzen vor ihm ausschütten, ist viel mehr als ein auswendig gelerntes Gebet zu sprechen. Hier geht es vielmehr darum, in einem tiefen und innigen Gespräch unserem Herrn und Heiland all das zu bringen, was uns auf dem Herzen liegt. Das sind die Anliegen, die uns Not machen. Der Herr Jesus sagt, bittet, so wird euch gegeben. Und an anderer Stelle in der Bibel steht, ihr habt nichts, weil ihr nicht bittet. Ist das nicht bemerkenswert? Der Herr Jesus möchte so gern, dass wir ihm unsere Herzenswünsche sagen, dass wir für unsere Angehörigen um Segen bitten, um Gesundheit, um Gelingen im Beruf und in der Familie. Er ist einfach für alles zuständig. Alle unsere Sorgen sollen wir auf ihn werfen und ihn und seine herrliche göttliche Kraft im Glauben in die Umstände unseres Lebens hineinnehmen. Kennen Sie es, lieber Zuhörer, wenn man das Herz vor dem Herrn ausschüttet und ihm wirklich alles sagt? Auch die Schuld und das Versagen mit der Bitte um Vergebung? All das hat Platz am Thron der Gnade, dort, wo wir hinzutreten dürfen, weil wir als Gläubige gereinigt worden sind durch das Blut Jesu. Manch einer sagt mir, ach, meine Gebetszeit ist so kurz, weil ich gar nicht richtig weiß, was ich beten soll. Dann empfehle ich immer, einmal von Herzen mit dem Danken zu beginnen. Überlegen wir uns einmal, wofür wir dem Herrn alles danken können. Er wartet auf unseren Dank und hat auch ein Anrecht darauf, weil er der Geber aller guten Gaben ist. Fangen Sie an mit Danken. Sie werden staunen, wie schnell die Minuten vergehen und Sie eigentlich kein Ende mehr finden, weil es so viel Grund gibt, dem Herrn zu danken, ihn zu loben und ihn zu preisen. Und nun komme ich zu einem ganz wichtigen Aspekt des Gebetes. Er soll uns deutlich machen, welch entscheidende Bedeutung das Gebet für unser Christenleben hat. Paulus deutet es im Römerbrief Kapitel 15, Vers 30 an, wenn er die Römer bittet, ich ermahne euch aber, liebe Brüder, durch unseren Herrn Jesus Christus und durch die Liebe des Geistes, dass ihr mir kämpfen helft, durch eure Gebete für mich zu Gott. Gebet bedeutet auch Kampf. Werner Heugelbach hat es in einer seiner Broschüren so formuliert: Wer betet, siegt. Kein Kampf ohne Sieg. Der berühmte Prediger Spurgeon wurde einmal gefragt, was das Geheimnis des Erfolges sei, dass sich so viele Menschen bekehren und zum lebendigen Glauben an Jesus finden. Spurgeon führte die Besucher durch das große Gemeindehaus und blieb dann vor einer bestimmten Tür stehen. Er öffnete sie, und die Besucher durften einen Blick hineinwerfen, und sie sahen den Raum gefüllt mit Brüdern, die auf den Knien waren und beteten, während oben im Versammlungssaal gepredigt wurde. Das ist das Geheimnis. Betende Christen sind in einer Gemeinde ein geistliches Kraftwerk. Gebet ist das Wichtigste, das Entscheidendste bei allen missionarischen Anliegen. Ohne Gebet geht nichts. Ohne Gebet sind alle anderen Anstrengungen bloß fromme Aktivitäten, die keine Frucht bringen. Wichtige Prinzipien hierzu finden wir in einem Abschnitt in 2. Buch Mose, Kapitel 17, die Verse 8 bis 14. Diese Verse zeigen uns deutlich die wichtigste Voraussetzung, um Siege Gottes in unserem Leben zu erfahren. Da kam Amalek und kämpfte gegen Israel in Rephidim. Da sprach Mose zu Josua: Erwähle uns Männer, zieh aus und kämpfe gegen Amalek. Morgen will ich oben auf dem Hügel stehen mit dem Stab Gottes in meiner Hand. Und Josua tat, wie Mose ihm sagte, und kämpfte gegen Amalek. Mose aber und Aaron und Hur gingen auf die Höhe des Hügels. Und wenn Mose seine Hand emporhielt, siegte Israel. Wenn er aber seine Hand sinken ließ, siegte Amalek. Hier geht es zunächst um zwei Kampfschauplätze, ein sichtbarer und ein unsichtbarer. Unten im Tal kämpfte Israel erbittert gegen seinen Feind. Aber die eigentliche Schlacht fand oben auf dem Hügel statt, dort, wo sich die drei Gottesmänner im Glauben an die Kraftquelle der Himmelswelt anschlossen. Das Erheben der Hände und des Stabes Gottes ist ein wunderbares Vorbild für das Gebet, das sich nach Gott und seiner Hilfe, nach seinem Segen, nach seinem Sieg ausstreckt. Das, was auf dem Hügel geschah, hatte direkte Auswirkungen auf das Kampfgeschehen im Tal. Und so hat auch das Gebet direkte Auswirkungen auf die sichtbaren und unsichtbaren Umstände unseres Lebens. Auf der Gebetshöhe, in unserem Gebetszimmer, in den Gebetsversammlungen entscheiden sich die Fragen nach Sieg oder Niederlage. Wer betet, siegt. In Vers 12 lesen wir etwas über den ermüdenden Kampf, der dort oben auf dem Hügel stattfand. Aber Mose wurden die Hände schwer. Darum nahmen die beiden einen Stein und legten ihn hin, dass er sich darauf setzte. Aaron aber und Hur stützten ihm die Hände, auf jeder Seite einer. So blieben seine Hände erhoben, bis die Sonne unterging. Beten ist Kampf und kostet Kraft. Beten ermüdet, und es besteht immer die Gefahr, dass wir vorschnell aufgeben und vielleicht versuchen, dann mit eigener Kraft Dinge zu bewegen oder verschlossene Türen aufzubrechen. Aber nein, haltet an am Gebet, so sagt es uns das Wort Gottes. Betet ohne Unterlass, so lange beten, bis der Sieg da ist. Und wie gut ist es, dass Mose nicht allein war, sondern dass zwei andere Brüder ihm zur Seite standen, als er müde wurde. Das Gebet allein hat seine Berechtigung, genauso wie das Gebet in der Gemeinschaft. Dort, wo andere sind, die dieselben Anliegen auf dem Herzen haben und sie vor den Herrn bringen und nicht aufgeben, wenn die Hände müde werden, sondern sich gegenseitig ermutigen, weiterzuringen. So lange, bis die geschlossenen Türen sich durch Gottes Macht öffnen, bis der Feind in die Flucht geschlagen oder der verlorene Sohn endlich nach Hause gekommen ist. In Vers 13 ist dann auch vom Sieg die Rede. Und Josua überwältigte Amalek und sein Volk durch des Schwertes Schärfe. Auf der sichtbaren Ebene hat Josua unten im Tal den Sieg errungen. Aber das Geheimnis des Sieges waren die erhobenen Hände auf dem Hügel. Da haben auch wir immer wieder Grund zum Danken, wenn der Herr herrlich eingegriffen und geholfen hat. Wenn wir es geschafft haben, Probleme zu lösen, um mit Schwierigkeiten fertig zu werden, oder wenn wir Prüfungen bestanden haben, Wir wollen aber niemals vergessen, dass Beter hinter uns gestanden haben. Natürlich auch die eigenen Gebete, aber auch die Gebete derer, die diesen wichtigen Dienst so in aller Stille und fast unsichtbar verrichten. Oft sind es in der Gemeinde gerade die Alten und die Schwachen, die von ihrer körperlichen Konstitution her nicht mehr mit anpacken können, die aber eines noch können, die Hände falten zum Gebet, den Namen des Herrn anrufen, Fürbitte tun, mitkämpfen im Gebet. Und dann, wenn der Sieg da ist, das Danken und das Loben und Preisen nicht vergessen. Der Herr ist es, der das Gelingen schenkt. Der Herr ist es, der seinen mächtigen Arm bewegt, wenn seine Kinder zu ihm rufen. In Jeremia 33, Vers 3 lesen wir die wunderbare Verheißung, die uns zum Beten ermutigt. Da spricht der Herr: Rufe mich an, so will ich dir antworten und will dir kundtun große und unfassbare Dinge, von denen du nichts weißt. Nein, Beten ist niemals verlorene Zeit. Es ist für Gläubige so wichtig wie das Wasser für den Fisch. Und wenn sie das wieder neu erkennen, dann lade ich sie dazu ein, dem Gebet wieder einen ganz zentralen Platz in ihrem Leben zu geben. Fangen Sie noch heute damit an. Der Herr wird es segnen. Wir wollen noch beten. Danke, Herr Jesus Christus, dass wir die Möglichkeit haben, mit dir und dem Vater im Himmel zu sprechen. Danke, dass du offene Ohren hast, wenn wir zu dir rufen. Zünde in unseren Herzen neu das Feuer des Gebetes an und lass uns treue Beter werden, die du gebrauchen kannst, um dein Reich zu bauen, bis du wiederkommst. Amen.

0: Liebe Zuhörer, in der Bibel wird oft von Wundern geredet. Kann man diesen Berichten glauben? Entspringt der Glaube an Wunder nicht dem unwissenschaftlichen Naturverständnis vergangener Zeiten? Ein liberaler Theologe sagte sogar, man kann nicht das elektrische Licht einschalten und gleichzeitig an Engel glauben. 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Ich wünsche Ihnen von Herzen den Frieden Gottes und seine Bewahrung in allen Situationen Ihres Lebens.
1: Wenn Sie möchten, dürfen Sie jetzt mitbeten. Vater unser im Himmel, geheiligt werde dein Name, dein Reich komme, dein Wille geschehe, wie im Himmel, so auf Erden. Unser tägliches Brot gib uns heute und vergib uns unsere Schuld, wie auch wir vergeben unseren Schuldigern. Und führe uns nicht in Versuchung, sondern erlöse uns von dem Bösen. Denn dein ist das Reich und die Kraft und die Herrlichkeit in Ewigkeit. Amen.

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Solange es uns Menschen gut geht und alles so einigermaßen nach unseren Wünschen abläuft, spulen wir unsere Zeit nach Gutdünken ab. Wir tun einfach nur das, was uns gefällt und was uns auf der seelischen Erfolgsleiter noch weiter nach oben bringt. Geht es dann auf einmal nicht mehr wunschgemäß, werden wir verdrießlich. Und kommt es gar knüppeldick, dann sind wir leider allzu schnell ungenießbar. Sofort geht die Suche nach dem Schuldigen los. Und finden wir ihn in unserem Umfeld nicht, dann ist Gott schuld. Da er wegen seiner Größe, seiner Allmacht, Liebe und Langmut nicht sofort so reagiert, wie wir es uns vorstellen, scheint das der bequemste Weg zu sein und wir glauben, den Schuldigen gefunden zu haben. Weil keine unmittelbare Reaktion von Seiten Gottes eintritt, meinen wir möglicherweise noch, richtig zu handeln. Da kann ich nur sagen, Vorsicht vor dieser gefährlichen Täuschung. Gott wird jede Ungerechtigkeit ins Gericht bringen, auch wenn wir das im Augenblick vielleicht gar nicht realisieren. Das Wann bleibt offen. Liebe Hörerinnen und Hörer, uns sollte die allerwichtigste Frage bewegen und nicht zur Ruhe kommen lassen: Wo werde ich meine Ewigkeit zubringen? Die Antwort auf diese Frage soll Inhalt unserer Andacht heute sein. Ich stelle sie unter das Thema Rettung ja, aber wie? Eine Begebenheit aus der Heiligen Schrift kann uns das verdeutlichen. Der Apostel Paulus hat es erlebt und Lukas, der Arzt,

hat es unter der Führung des Heiligen Geistes aufgezeichnet. Ich lese aus der Apostelgeschichte Kapitel 16, Vers 30. Da stellt der Gefängniswärter aus der Stadt Philippi die Frage: Was muss ich tun, dass ich errettet werde? Das ist die entscheidende Frage, die sich jeder Mensch stellen sollte. Bevor ich Gott anklage, warum er das eine oder das andere so und nicht anders gemacht habe, wenn mir also die Ungereimtheiten in meinem Leben und in der Welt zu schaffen machen, sollte ich bei der richtigen Adresse vorstellig werden. Doch zunächst einmal eine Gegenfrage. Was darf ich nicht tun, wenn ich vor dem ewigen Verderben errettet werden will? Wir dürfen unsere Sünden nicht durch Vergessen zudecken wollen. Niemand von uns ist ohne sündhafte Vergangenheit. Unendlich vieles ist in unserem Leben geschehen. Manches war gut und schön, aber vieles war auch total daneben. Ach, könnte ich dieses oder jenes doch ungeschehen machen, hört man viele seufzen und sagen. Doch das schwarze Gespenst der Schuld vor Gott begleitet uns auf allen Wegen. Es tritt in der Stille der Nacht an unser Lager und raubt uns den Schlaf. Auf dem Krankenbett bohren die Gewissensqualen, die oft in dem Klageschrei »Ach, hätte ich doch« ihren Ausdruck finden. Ein griechisches Staatsoberhaupt hat einmal gesagt, »Die größte Gunst auf Erden ist das Vergessen.« Doch ich bin überzeugt, dass es auf der Erde nur sehr wenige fertigbringen, ihre Schuld zu vergessen. In der Ewigkeit wird es niemand geben. Da wacht das schlafende Gewissen auf, und jeder wird erfahren, dass jede Sünde reale Wirklichkeit bleibt. Und das ist der nagende Wurm, der nicht stirbt, und das Feuer, das nicht erlischt. Der reiche Mann in Lukas Evangelium Kapitel 16 nahm nicht sein Vermögen mit in den Hades, wohl aber seine Verfehlungen, seine Sünde und seine Schuld. Unser Gewissen ist ein Buch, das jede böse Tat, jedes böse Wort, jeden bösen Gedanken registriert. In Offenbarung 20 sagt die Bibel, dass einmal Bücher aufgetan werden und die Menschen gerichtet werden nach dem, was in den Büchern geschrieben war. Und wehe dir, wenn die dich verklagende Handschrift nicht ausgelöscht ist. Wohin willst du denn fliehen vor einem heiligen und gerechten Richter? Wir sollten immer wieder und jeden Tag neu dafür danken, dass Jesus Christus in die Welt gekommen ist, Sünder zu erretten. Jeden Tag neu sollte uns die angekündigte Freude glücklich machen: Euch ist heute ein Heiland geboren. Gott, der Herr, schenkt dir und mir seinen Sohn, um durch ihn, durch seine Leiden und Sterben, unsere Strafakten auslöschen zu lassen. Darum sagt die Bibel: Wer an den Sohn glaubt, kommt nicht ins Gericht. Es gibt so unendlich viele Menschen, die meinen, keine Sünde getan zu haben, weil sie sie nicht erkennen. Sie sind blind für ihren eigenen Zustand. Auch dein Gewissen wird einmal aufwachen und lebendig werden, wie bei einem Ertrinkenden, der in seiner Todesnot in Sekundenschnelle sein ganzes Leben wie einen Film vor sich ablaufen sieht. Die Sünden deiner Vergangenheit, die Menschen, die du belogen, betrogen und hintergangen hast, sie werden in dein Blickfeld gerückt und nie mehr verschwinden. Die Bibel berichtet von einem Mann mit Namen Kain, der im Zorn seinen eigenen Bruder erschlagen hat. Nachdem er ihn verscharrt hatte, war er der Meinung, es ist noch einmal gut gegangen, keiner hat's gesehen. Doch was ist das? Sein Gewissen erwacht, er hört die Stimme Gottes: Kain, wo ist dein Bruder Abel? Er will zudecken, vertuschen und sagt noch dreist und frech zu Gott: Bin ich meines Bruders Hüter? Soll ich etwa auf den aufpassen? So möchte ich es mit meinen Worten sagen. Doch bei Gott gibt es kein Verstecken. Er sagt Kain unmissverständlich: Was hast du getan? Horch, die Stimme des Blutes deines Bruders schreit zu mir von dem Erdboden. Unstet
unflüchtig sollst du sein auf der Erde. 1. Mose 4, Vers 10 und 12. Stets das Bild des unschuldigen toten Bruders vor seinen Augen. Was für ein grausames Dasein! Wahre Herzensbuße vor Gott tat Kain nicht, sondern er hörte auf die Stimme des Vaters der Lüge, dem Teufel. Er hatte ihn zu dieser schrecklichen Tat verleitet, und dann drehte er wie immer den Spieß herum und flüsterte ihm ein: Deine Sünde ist zu groß, als dass sie jemals vergeben werden könnte. Kennst du diese Stimme? Lass dich nicht betrügen. Jesaja schreibt: Wenn deine Sünde blutrot ist, schneeweiß soll sie werden. Gott ist reich an Vergebung. Er will auch dir in deiner Not helfen und dich heilen. Doch bedenke, was du nicht tun darfst: deine Sünde zudecken und vergessen wollen, sondern bekennen sollst du sie. Ruf jetzt aufrichtig wie der Gefängniswärter: Herr, was muss ich tun, damit ich errettet werde? Die Antwort Gottes heißt: Glaube an den Herrn Jesus, dann wirst du errettet. Die Brüder Josefs wollten auch ihre Sünde vergessen. Und scheinbar gelang es ihnen auch 20 Jahre lang. Aber dann zogen sie eines Tages wegen der anhaltenden Hungersnot nach Ägypten. Und dort, auf einmal trat die Sünde, die sie an ihrem Bruder begangen hatten, vor ihre Seele. Juda, einer der Brüder, rief in seiner großen Seelenangst: Das haben wir an unserem Bruder Josef verschuldet. Viele Menschen wollen Gras über ihre Sünden wachsen lassen, und es gelingt auch scheinbar. Doch plötzlich ist die alte Schuld, die alte Klage: Ich habe gesündigt, wieder da. Hör endlich auf mit der nutzlosen Anstrengung, deine Schuld zu vergessen. Es wird dir nie gelingen. Sie taucht wieder auf, spätestens in der Ewigkeit. Es ist das Einzige, was du mit hinübernimmst: nicht vergebene Schuld vor Gott. Darum möchte ich dir das Bessere sagen: nicht vergessen, sondern es gibt Vergebung. In 1. Johannes 1, Vers 9 steht geschrieben: Wenn wir unsere Sünden bekennen, und zwar rückhaltlos in echter Reue und Buße, dann ist der Herr treu und gerecht, dass er uns die Sünden vergibt und uns reinigt von aller Ungerechtigkeit. Der Herr segne dich jetzt, damit du den Mut zu diesem aufrichtigen Bekenntnis deiner Schuld findest. Dann ist die Frage Rettung, aber wie, ein für allemal geklärt. Denn dann bist du gerettet für Zeit und Ewigkeit. Genau diese Erfahrung wünsche ich dir von ganzem Herzen. Herr Jesus, danke, dass du retten kannst und willst. Ich bitte dich um deine Gnade für alle meine Zuhörer, auf dass heute Freude im Himmel sei über einen Sünder, der Buße tut. Amen.

0: Liebe Zuhörer, ältere Menschen mussten in ihrem Leben schon sehr viele Veränderungen verarbeiten. Dafür gebührt ihnen tiefer Respekt. Aber nicht alle kommen damit in gleicher Weise zurecht und manche Senioren ziehen sich irgendwann innerlich zurück. 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
1: Im Studio Sönke Röhling. Die Deutsche Bahn rechnet damit, dass die Hitze den Zugverkehr in den kommenden Tagen stark beeinträchtigen wird. Das Unternehmen ruft seine Kunden deshalb dazu auf, gebuchte Fahrten, wenn möglich, zu stornieren. Mehr von Tim Britztrup.
2: Temperaturen von um die 40 Grad würden der Infrastruktur stark zusetzen, heißt es von der Bahn. Dazu werden Böschungsbrände oder auch heftige Gewitter mit Starkregen und Sturmböen als Gefahr für den Zugverkehr genannt. Wer kann, sollte deswegen auf seine Reise verzichten. Tickets für eine Reise bis zum 30. Juni können ab sofort storniert werden, man bekommt dann das Geld zurück. Die Bahn bittet außerdem darum, den Frust bei hitzebedingten Problemen nicht an den Mitarbeitern auszulassen.
1: Zwei schwere Erdbeben haben in Venezuela große Schäden angerichtet. Die Behörden melden mehr als 30 Tote und über 700 Verletzte. Mehrere Gebäude sind eingestürzt. Die USA kündigten an, Such- und Rettungsteams und medizinische Hilfe in das südamerikanische Land zu schicken. Länder, Städte und Gemeinden gehen mittlerweile finanziell auf dem Zahnfleisch. In Berlin wird deshalb heute darüber beraten, wie der Bund für Entlastung sorgen kann. Dazu treffen sich die Länderchefs auch direkt mit Kanzler Merz. Sie fordern vor allem dort Unterstützung, wo durch Bundesgesetze Mehrkosten entstehen. Dazu sagte der rheinland-pfälzische Ministerpräsident Gordon Schnieder bei NTV.
3: Ich glaube auch nicht, dass ausreichend ist, jetzt nur nach Berlin zu schauen und zu sagen, ihr müsst uns mehr Geld geben. Sondern die Grundfrage ist, können wir uns darauf einigen, gerade auch bei den Leistungsgesetzen eben Linien einzuziehen, dass dort dieser permanente Anstieg endlich auch gestoppt wird.
1: Im Bundestag wird heute über neue Regeln zur Organspende diskutiert. Eine fraktionsübergreifende Abgeordnetengruppe will die Widerspruchslösung. Jeder wäre damit automatisch Spender, außer man sagt vorher nein. Bisher muss man ausdrücklich zustimmen. Tausende Menschen warten aktuell auf ein Spenderorgan. Südafrika hat erstmals die K.O.-Phase einer Fußball-WM erreicht. Das Team gewann das abschließende Vorrundenspiel gegen Südkorea mit 1:0. Raus ist dagegen Tschechien nach der 0:3-Pleite gegen Co-Gastgeber Mexiko. Ebenfalls eine Runde weiter sind die Schweiz, Kanada, Marokko, Brasilien und Bosnien-Herzegowina.
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4: Mit KI-Support. Viel Sonne ist gerade am Start. Nur an der Küste hält sich noch vereinzelt Nebel, der langsam verschwindet. Sonst bleibt's trocken, später kommen ein paar Wolken dazu und richtig heiß wird's mit 27 bis 37 Grad. Morgen erst weiter sonnig und trocken, ab dem Nachmittag kommen im Westen einzelne Schauer und Gewitter dazu. Maximal bis 38 Grad.
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1: Lieber Hörer, auf was warten eigentlich die Menschen, wenn es um ihre Zukunft geht? Die meisten warten auf den Tod. Sie meinen, damit sei der Kreislauf des Lebens wieder geschlossen. Andere warten auf die neuesten Entdeckungen der Medizin, um recht alt zu werden und vielleicht einen schmerzfreien Tod zu haben. Doch eigentlich müssten wir wissen, der Tag X rückt immer näher. Vielleicht werden einige meiner lieben Hörer fragen, was ich damit meine. Mit einem Satz gesagt, die Wiederkunft Jesu Christi steht bevor. Und weil uns Gott diesen Zeitpunkt nicht mitgeteilt hat, müssen wir sagen, dass es der Tag X ist. Damit ist gemeint, dass wir diesen Tag nicht kennen. Und weil wir nicht wissen, wann dieser Tag ist, müssen wir ständig darauf vorbereitet sein. Den Zeitpunkt oder Tag, an dem der Herr Jesus Christus seine Gemeinde entrücken wird, hat Gott, der Vater, selbst bestimmt. Vielleicht fragst du, lieber Hörer, und wieso kannst du sagen, dass dieser Tag direkt vor uns steht? Sind nicht fast 2000 Jahre vergangen, seit der Herr Jesus das sagte? Hat er sich vielleicht geirrt? Nun, Gott kann sich nicht irren, aber wir Menschen. Er hat uns aber sehr deutlich gesagt, dass wir die Zeichen der Zeit gut beachten sollen. Eins davon ist der Feigenbaum, der ausschlägt und Blätter treibt. An dieser Aussage wird uns in Matthäus 24 sehr deutlich, dass der Herr Jesus das Volk Israel meinte. Als er das gesagt hatte, fügte er hinzu, »Wahrlich, ich sage euch, dieses Geschlecht wird nicht vergehen, bis dies alles geschehen ist.« Im Kontext wird deutlich, dass es hier um Israel als Volk geht. Eigentlich sollte jeder Gläubige wissen, dass das größte Ereignis vor uns liegt, auf das wir warten. Das Kommen Jesu Christi zur Entrückung seiner Gemeinde. Deshalb ermahnte Paulus in Römer 13, die Briefempfänger aus dem Schlaf aufzuwachen, um sich für die Entrückung der Gemeinde zu rüsten. Die Zeit zu erkennen, bedeutet nicht eine Uhrzeit festzumachen, sondern an den Zeichen der Zeit die Weltuhr abzulesen. Die Uhr der Heilsgeschichte Gottes läuft und deutet an, dass die Zeit der Gnade zu Ende geht. Das bedeutet einerseits, dass der Abschluss dieser Zeit durch das Kommen Jesu für seine Gemeinde beendet wird, dass aber andererseits die Gnade für die zu Ende sein wird, die alles wussten, aber nicht Buße getan haben. Von unserer Geburt bis zum Tod ist für uns Menschen Gnade Gottes angesagt. Es kann aber auch sein, dass der Tag seiner Rückkehr sehr plötzlich kommt. Dann wird es für die zu spät sein, die alles wussten über Gottes Angebot, es aber bewusst ablehnten. Es hat damals zur Zeit der Apostel Leute gegeben, die sagten, wo ist denn die Verheißung seiner Ankunft? Solche Leute gibt es auch heute. Sie sagen, 2000 Jahre wartet ihr schon auf die Wiederkunft Christi. Wann kommt ihr denn? Ihr habt euch verplant und Gott lässt euch sitzen. Diese Argumente kannte bereits Petrus. Die Gemeinde Gottes lebt in der Zeit zwischen Pfingsten, als der Heilige Geist ausgegossen wurde, und dem Kommen Jesu, um seine Gemeinde heimzuholen. In der Bibel wird jede Generation in jedem Zeitalter angesprochen, darauf zu warten. Wenn wir die Kirchengeschichte einmal durchschauen, dann hat diese Tatsache die Gläubigen standhaft und wachsam erhalten. Heute scheint es so, dass wir den Blick dafür mehr und mehr verlieren, wodurch die Zeichen der Wiederkunft Jesu immer deutlicher sichtbar werden. Wir haben uns an Israel erinnert. Die alten Verheißungen haben sich erfüllt und andere stehen noch aus. Bringt uns das zur Wachsamkeit? Einige Gläubige schon, aber die Masse der Christen schläft weiter. Wir können den Tag der Wiederkunft Jesu nicht errechnen. Deshalb sagen wir uns, dass es der Tag X ist, also ein uns unbekannter Tag. Und doch wollen wir immer so leben, als ob dieser Tag heute wäre. Das ist auch die beste Bereitschaft. Ich liebe es, ab und an in die Wolken des Himmels in ihren verschiedenen Formationen zu schauen. Dann stelle ich mir vor, wie es sein wird, wenn der Herr Jesus mit der Posaune Gottes und der Stimme eines Erzengels die Seinen rufen wird. Ich weiß, dass unsere Fantasie und Vorstellung nie der Realität entsprechen kann. Aber es ist wichtig, immer wieder zu fragen, ob wir bereit sind, dem Herrn zu begegnen. Das meine ich in zweifacher Weise. Einmal wird es bei der Ankunft unseres Herrn, um seine Gemeinde in den Himmel zu holen, auch Beschämung geben. Es gibt eine Lehre, die behauptet, wenn der Herr Jesus wiederkommt, werden nur die dabei sein, die in diesem Moment wirklich sündlos und bereit wären. Das sagt die Lehre der Auswahl oder Eliteentrückung. Dabei frage ich mich, wenn dem so wäre, ob dann überhaupt jemand bei der Entrückung dabei sein könnte. Es wird bei der Entrückung auch Beschämung geben, denn die Schrift sagt, dass wir bei seiner Ankunft nicht beschämt werden. Diese Dinge müssen dann vor dem Richterstuhl des Christus geordnet werden, die hier nicht geordnet worden sind. Denn dort werden nicht nur die Löhne und Kronen verteilt, sondern jeder wird das empfangen, was er auf Erden getan hat, es sei Gutes oder Böses. Hätte die Auswahlentrückungslehre recht, dürfte die Bibelstelle aus 2. Korinther 5, Vers 10 nicht in der Bibel stehen. Dort wird auch offenbar, ob wir Holz, Heu oder Stoppeln gesammelt haben. Da wird es auch Menschen geben,
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wissen wir aber wirklich, wann er kommt. Und weil Wachsamkeit geboten ist, gilt es heute, zu ihm zu kommen. Keiner von uns weiß, was morgen oder bereits in 5 Minuten sein wird. Jeder Tag, der vergangen ist, hat uns der Ewigkeit ein Stück näher gebracht. Einmal weiß keiner den Tag seines Todes und zum anderen wissen wir nicht, wann der Herr Jesus kommt. Es sollte uns deutlich werden, dass es für alle, die alles wussten, mit dem Kommen des Herrn ewig zu spät ist. Als Strafe für ihre Unentschiedenheit, weil sie die Liebe der Wahrheit zu ihrer Errettung ablehnten, sendet ihnen Gott einen Geist des Irrwahns oder der Lüge. Diese Menschen werden sich dann durch den Antichristen total verführen lassen. Wer glaubt, nach der Entrückung der Gemeinde noch eine Chance zu haben, der irrt sich. Der sollte einmal 2. Thessalonicher 2, Vers 8 bis 10 nachlesen. Natürlich werden nach der Entrückung der Gemeinde noch Menschen gläubig, besonders durch den Dienst der Boten aus dem Volk Israel. Das werden aber solche Menschen sein, die bisher kaum etwas vom Evangelium gehört haben. Die sich dann bekehren, werden verfolgt werden und viele von ihnen werden den Märtyrertod sterben. Bitte verlassen wir uns nicht auf eine spätere Gelegenheit, lieber Hörer, sondern nutzen wir das heute. Für Gläubige vollendet die Entrückung der Gemeinde das Werk der Erlösung. Das ist dann auch die Erlösung unseres Leibes. Was wir heute erleben, ist bereits die Vorbereitung der antichristlichen Zeit. Ich sage die Vorbereitung, noch nicht diese Zeit selbst. Erst muss die Gemeinde Gottes und mit ihr der Heilige Geist von dieser Welt genommen werden, bevor dieser gegen Christus sein Werk tun kann. Schon heute gibt es eine Menge Pseudo-Christusse, falsche Propheten und gottlose Ideologen, welche die Wahrheit über das Evangelium verdunkeln. Dahinter steht natürlich der Satan selbst. Diese Dinge erinnern uns an die Worte des Herrn Jesus, wachsam zu bleiben und uns nicht verführen zu lassen. Deshalb auch die Frage an dich, lieber Hörer. Bist du vorbereitet auf den Tag X, das heißt auf den Augenblick, wo der Herr Jesus wiederkommt? Ist deine Sünde vergeben durch das Blut des Lammes und hast du Heilsgewissheit? Weil diese Frage über Leben und Tod, über Verdammnis oder ewiges Leben entscheidet, darf kein Mensch damit spielen oder noch warten. Beuge doch gerade jetzt deine Knie vor deinem Gott. Bitte ihn um Vergebung deiner Lebensschuld und danke dem Herrn Jesus, dass er auch für dich bereits am Kreuz dafür bestraft wurde. Du erfährst aufgrund seines Opfertodes durch ihn Vergebung und Schulderlass. Stelle dich treu in seine Nachfolge und lebe so, dass du deinem Herrn jeden Augenblick aus dem Himmel erwarten kannst.

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Und das stimmt wirklich. Wenn Glücklichsein der einzige Grund wäre, warum ein Mensch Jesus braucht und andere Leute auch ohne ihn glücklich sind, dann sollten wir so ehrlich sein und sagen, dass niemand Jesus braucht. Die Bibel zeigt uns aber noch viele andere Gründe, wozu wir ihn brauchen. 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
2: Im Studio Sönke Röhling. Die Deutsche Bahn rechnet damit, dass die Hitze den Zugverkehr in den kommenden Tagen stark beeinträchtigen wird. Das Unternehmen ruft seine Kunden deshalb dazu auf, gebuchte Fahrten, wenn möglich, zu stornieren. Mehr von Tim Britztrup.
3: Temperaturen von um die 40 Grad würden der Infrastruktur stark zusetzen, heißt es von der Bahn. Dazu werden Böschungsbrände oder auch heftige Gewitter mit Starkregen und Sturmböen als Gefahr für den Zugverkehr genannt. Wer kann, sollte deswegen auf seine Reise verzichten. Tickets für eine Reise bis zum 30. Juni können ab sofort storniert werden, man bekommt dann das Geld zurück. Die Bahn bittet außerdem darum, den Frust bei hitzebedingten Problemen nicht an den Mitarbeitern auszulassen.
2: Zwei schwere Erdbeben haben in Venezuela große Schäden angerichtet. Die Behörden melden mehr als 30 Tote und über 700 Verletzte. Mehrere Gebäude sind eingestürzt. Die USA kündigten an, Such- und Rettungsteams und medizinische Hilfe in das südamerikanische Land zu schicken. Länder, Städte und Gemeinden gehen mittlerweile finanziell auf dem Zahnfleisch. In Berlin wird deshalb heute darüber beraten, wie der Bund für Entlastung sorgen kann. Dazu treffen sich die Länderchefs auch direkt mit Kanzler Merz. Sie fordern vor allem dort Unterstützung, wo durch Bundesgesetze Mehrkosten entstehen. Dazu sagte der rheinland-pfälzische Ministerpräsident Gordon Schnieder bei NTV.
4: Ich glaube auch nicht, dass ausreichend ist, jetzt nur nach Berlin zu schauen und zu sagen, ihr müsst uns mehr Geld geben. Sondern die Grundfrage ist, können wir uns darauf einigen, gerade auch bei den Leistungsgesetzen eben Linien einzuziehen, dass dort dieser permanente Anstieg endlich auch gestoppt wird.
2: Im Bundestag wird heute über neue Regeln zur Organspende diskutiert. Eine fraktionsübergreifende Abgeordnetengruppe will die Widerspruchslösung. Jeder wäre damit automatisch Spender, außer man sagt vorher nein. Bisher muss man ausdrücklich zustimmen. Tausende Menschen warten aktuell auf ein Spenderorgan. Südafrika hat erstmals die K.O.-Phase einer Fußball-WM erreicht. Das Team gewann das abschließende Vorrundenspiel gegen Südkorea mit 1:0. Raus ist dagegen Tschechien nach der 0:3-Pleite gegen Co-Gastgeber Mexiko. Ebenfalls eine Runde weiter sind die Schweiz, Kanada, Marokko, Brasilien und Bosnien-Herzegowina.
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5: Mit KI-Support. Viel Sonne ist gerade am Start. Nur an der Küste hält sich noch vereinzelt Nebel, der langsam verschwindet. Sonst bleibt's trocken, später kommen ein paar Wolken dazu und richtig heiß wird's mit 27 bis 37 Grad. Morgen erst weiter sonnig und trocken, ab dem Nachmittag kommen im Westen einzelne Schauer und Gewitter dazu. Maximal bis 38 Grad.

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1: Lieber Hörer, es gibt ein altes Sprichwort, das folgend lautet: Nicht alles, was Gold ist, glänzt. Damit bringen wir zum Ausdruck, dass nicht alles, was schön aussieht, immer echt ist. Unser Thema: Frommer Heuchler oder echt und wahr? In der Bibel haben wir etliche Beispiele von Menschen, die nach außen etwas darstellten, was sie nicht waren. In Lukas 18, ab Vers 9, berichtet uns der Herr Jesus von zwei Menschen, die beteten. Da lesen wir, zwei Menschen gingen hinauf in den Tempel, um zu beten. Der eine ein Pharisäer und der andere ein Zöllner. Der Pharisäer aber stand und betete bei sich selbst so: O Gott, ich danke dir, dass ich nicht bin wie die übrigen Menschen, Räuber, Ungerechte, Ehebrecher oder auch wie dieser Zöllner. Ich faste zweimal in der Woche, ich verzehnte alles, was ich erwerbe. Und der Zöllner stand von fern und wollte sogar die Augen nicht aufheben zum Himmel, sondern schlug an seine Brust und sprach: O Gott, sei mir, dem Sünder, gnädig. Ich sage euch, dieser ging gerechtfertigt hinab in sein Haus, im Gegensatz zu jenem. Denn jeder, der sich selbst erhöht, wird erniedrigt werden. Wer sich aber selbst erniedrigt, wird erhöht werden. Was ist eigentlich ein Heuchler? Eine Vorspiegelung falscher Tatsachen, könnte man sagen. Ich will das ein bisschen beschreiben. Manchmal komme ich mit Menschen ins Gespräch über den Glauben an Christus. Meist frage ich sie, ob sie Christen sind und ob sie gerettet sind. Oft höre ich dann eine fromme Rede, die ihren Höhepunkt erreicht, indem Menschen beschreiben, wie gut sie sind und was sie alles Gutes getan haben. Da werden die vergangenen Generationen aufgezählt in ihren guten Taten. Oft spricht man über seine Kirchenzugehörigkeit und was man alles für die Kirche getan hat. Menschen sind so voller Eigenlob, dass man meint, wie kann man eine so böse Welt haben mit so vielen guten Menschen? Wenn ich weiter frage, ob der Mensch sich vor Gott schon einmal als sündig und verloren erkannt hat, gibt es sehr ausweichende Antworten. Fragt man, ob ein Mensch Christ ist, sagen die meisten natürlich ja. Fragt man aber, ob ein Mensch wiedergeboren ist und genau weiß, ob er in den Himmel kommt, sieht es ganz anders aus. Und das, lieber Hörer, ist doch die wichtigste Frage. Dr. Martin Luther sagte einmal: Wer gerecht und fromm vor Gott sein will, muss vorher erkennen, dass er sündig, krank, elend und dem Teufel gehörig ist. Damit wollte Luther sagen, bevor man ein Kind Gottes werden kann, muss man seinen wahren Zustand erkennen. Alles andere ist doch Heuchelei. Man kann noch so fromm tun vor Menschen, aber Gott sieht unser Herz an. Vor Gott kann kein Mensch eine Show abziehen. Denken wir noch einmal an die beiden Menschen, die gebetet hatten. Der Pharisäer, ein Gesetzesgelehrter, ein Mann, der studiert hatte. Dieser legte Wert auf die Beachtung durch Menschen. Sie standen an den Straßenecken und beteten und zeigten allen Menschen, was sie für ihren Glauben getan hatten. In Matthäus 23 bezeichnete der Herr Jesus Christus diese Menschen 7-mal als Heuchler. Man kann noch so fromm tun, wenn unser Herz nicht dahinter steht, wird alles nur frommer Selbstbetrug sein. Man kann durch Kopfnicken eine Predigt bejahen und innerlich gar nicht dabei sein. Gott kannte das Herz des Pharisäers, aber auch das Herz des Zöllners. Und er kennt auch dein Herz, lieber Hörer. Heuchelei wird immer Selbstbetrug sein, weil man einmal das furchtbare Urteil hören muss: Ich kenne dich nicht. Ich habe euch niemals gekannt. weicht von mir ihr Übeltäter. Wer ist denn damit gemeint? Die Menschen, die so getan haben, als ob. Aber alles war nur Schein. Dabei denke ich an ein Beispiel, das ich irgendwann einmal gelesen habe. Es liegt mehr als 100 Jahre zurück, als der russische Zar noch in seinem großen russischen Reich regierte. Wenn er sich auf Reisen begab, dauerte solch eine Reise Wochen, manchmal sogar Monate. Da gab es noch keine Kraftfahrzeuge oder Flugzeuge. Mit der Kutsche von Pferden gezogen ging es damals durchs Land. Wieder einmal unternahm der Zar eine Reise durch sein großes Reich. Bei bestimmten Landesgrenzen gab es Zollbeamte, die Reisende kontrollierten. Dort machte der Zar eine kurze Rast und befragte den Zollbeamten nach seinem Ergehen. Auf dem Tisch hatte der Zollbeamte eine Bibel liegen. Damals gehörte es noch zum guten Ton, dass man in der Bibel las. Auf die Frage des Zaren, wo er denn gerade in der Bibel lesen würde, sagte der Zollbeamte, im heiligen Matthäus, Majestät. Nach einigen Wochen kam der Zar von seiner Reise wieder zurück und legte wieder eine Rast bei dem gleichen Zollbeamten ein. Wieder die Frage, wo er denn jetzt die Bibel lesen würde. Prompt kam die Antwort, jetzt im heiligen Johannes, Majestät. Daraufhin nahm der Zar die große Bibel und schaute im Matthäusevangelium nach, wo er damals einige Rubelscheine, das sind Geldscheine, hineingelegt hatte. Und siehe, sie lagen immer noch drin. Das war der Beweis, dass der Zollbeamte gar nichts in der Bibel gelesen hatte. Es war alles nur Heuchelei. Natürlich nahm der Zar die Geldscheine auffällig wieder heraus und ließ den Zollbeamten mit hochrotem Kopf zurück. Mit diesem einfachen Beispiel möchte ich zeigen, was Heuchelei ist. Natürlich haben wir es nicht mit dem russischen Zaren zu tun, aber mit dem lebendigen Gott, der unser Herzen viel besser kennt, als wir uns selbst kennen. Und deshalb habe ich in dieser Sendung die Frage gestellt, lieber Hörer, ob dein Leben und dein Glaube, aber auch dein Bekenntnis echt ist. Gott kann man nicht betrügen und ihm kann man auch nichts verheimlichen. Er prüft Aussage und Herz. Er weiß um unser Bekenntnis und unser Leben. Und wenn wir doch heucheln, dann trifft uns das ganz persönlich. Wenn ich gefragt werde, ob ich ein Gotteskind bin und ich Ja sage, damit der andere zufrieden ist, wem habe ich damit geschadet? Mir selbst, weil ich dadurch verloren bin, aber vor Menschen etwas anderes zum Ausdruck bringen wollte. Deshalb müssen wir uns persönlich die Frage stellen, ob unser Herz echt auf Gott, auf Jesus Christus ausgerichtet ist. Unser Leben mit Gott beruht nicht auf unseren Werken, sondern auf Gottes Gnade. Wir sind nicht nur von seiner Gnade abhängig. Wer glaubt, vor Gott immer in Ordnung zu sein, hat vergessen, in den Spiegel Gottes zu schauen. Jeden Tag brauchen wir seine Gnade und dürfen immer wieder aus dem Meer Gottes um Gnade bitten. Und dann, wenn wir jahrelang auf dem Glaubensweg sind, müssen wir uns prüfen, ob wir uns nicht verunreinigt haben und den Fürsprecher Jesus Christus brauchen. Er vergibt uns immer wieder, wenn wir aufrichtig zu ihm kommen. Was wir in unseren Gemeinden und im eigenen Leben brauchen, ist Buße. Wir meinen, dass die ungläubige Welt Buße tun sollte, aber wir vergessen leider oft unseren eigenen Zustand. Der Zöllner, der verachtet war, der konnte sagen, O Gott, sei mir dem Sünder gnädig. Das bewahrt uns vor Hochmut, Selbstsicherheit und erhält uns in Dankbarkeit. Warum musste denn der Herr der Gemeinde in Ephesus sagen, dass sie Buße tun sollte? Weil sie die erste Liebe verlassen hatte. Und auch das ist Heuchelei, wenn man meint, geistlich reich zu sein, und nicht mehr merkt, wie arm, jämmerlich und bloß man ist. Gott widersteht dem Hochmütigen, aber dem Demütigen gibt er Gnade. Auch bei dem Zöllner finden wir diese Demut, die ihm half, sein Herz zu erkennen. Der Pharisäer meinte reich zu sein, aber sein Hochmut ließ es nicht zu, sein eigenes Herz zu erkennen. An dieser Stelle sind wir alle aufgerufen, uns zu prüfen, wie unser geistlicher Zustand ist. Den Hörern, die noch nicht genau wissen, ob sie echt wiedergeboren sind, möchte ich zurufen: Komme jetzt ganz demütig und aufrichtig zu deinem Herrn und bekenne vor ihm deine ganze Lebensschuld. Komme genau wie dieser Zöllner, indem du Gott einmal sagst, wie es wirklich bei dir aussieht. Er will nicht hören, wie gut du bist, sondern möchte, dass du ihm deine Sünde bekennst. Und wenn du meinst, dass du keine Schuld im Leben hast, dann bitte den Herrn, dass er dir einmal deine Sünden zeigt. Du wirst staunen, was Gott in deinem Leben als Sünde sieht, was du ganz übersehen hast. Dort am Kreuz auf dem Marterhügel Golgatha hat der Sohn Gottes schon für deine Sünden und die Sünden der ganzen Welt gelitten und dafür sein Leben gegeben. Nur die Wahrheit wird dich freimachen. Wer seine Sünde zudeckt, ist ein Tor. Denn Gott weiß alles, was in deinem Leben war und ist. Deshalb lasse dich warnen vor Heuchelei. In Sprüche 24, Vers 12 lesen wir: Wenn du sagst, siehe, wir wussten nichts davon, ist es nicht so, der die Herzen prüft, er merkt es, der auf deine Seele Acht hat, er weiß es, er vergilt dem Menschen nach seinem Tun. Dieses Wort ist genau wichtig für Menschen, die meinen, lange im Glauben zu stehen, aber die irgendwie doch Heuchler sind. Auf der einen Seite meinen sie, Gott zu dienen, und auf der anderen Seite leben sie, wie es ihnen gefällt. Auch das, liebe Hörer, ist vor Gott offenbar, und das ist Heuchelei. Vielleicht gehen wir nach dieser Sendung einmal alle miteinander ins Selbstgericht und prüfen unsere Herzen vor Gott, ob unser Glaube echt und aufrichtig ist. Dann wollen wir um Vergebung bitten und einen Neuanfang mit unserem Herrn wagen. Das ist auch der Weg für eine ganze Gemeinde, damit sich der Herr wieder neu zu uns bekennen kann. Wir werden zum Segen sein für die Umwelt, und aus unserem Leben werden Quellen lebendigen Wassers fließen, zum Segen für unsere Mitmenschen. Gott hasst Heuchelei, liebt aber die, die sich aufrichtig zu ihm wenden.

Liebe Zuhörer, wir leben in einer multikulturellen Gesellschaft. Nicht nur, dass in unserer unmittelbaren Nachbarschaft Menschen der verschiedensten Religionen leben, nein, auch im sogenannten christlichen Lager gibt es viele Variationen und Gruppierungen. Ein Phänomen ist, dass alle behaupten, sie hätten den einzig wahren Gott in ihrer Religion. Wenn ich Menschen anspreche, um ihnen ein Zeugnis zu geben, dann höre ich oft: Ich habe meine Religion. Ist nicht in jeder Religion ein Fünkchen Wahrheit? Und wie man so schön sagt, führen nicht alle Wege nach Rom? Oder gibt es vielleicht doch objektive und ultimative Aussagen zu diesen Fragen? Eins ist dabei aber sicher, liebe Zuhörer, diese Antworten können nicht von uns kommen, weil wir alle irgendwie geprägt sind. Die Antworten auf die zentralen Fragen unserer Existenz und die Frage nach Gott kann nur jemand beantworten, der außerhalb von uns steht und der von sich sagen kann: Ich bin die Wahrheit, nämlich Gott selbst. 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Ich wünsche Ihnen von Herzen den Frieden Gottes und seine Bewahrung in allen Situationen Ihres Lebens.

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1: Im Studio Sönke Röhling. In Deutschland werden heute rekordverdächtige 41 Grad erwartet. Das wäre ein neuer Allzeitrekord für einen Junitag. Die Deutsche Bahn rät ihren Kunden angesichts der Hitze bereits von Reisen ab und bietet Stornierungen an. Das Unternehmen rechnet mit Zugausfällen und Verspätungen. In vielen anderen Ländern in Europa gibt es seit Tagen Hitzewarnungen. In Spanien, Großbritannien und Frankreich wurden bereits Temperaturrekorde aufgestellt. Verteidigungsminister Pistorius will die Bundeswehr ins Erdbebengebiet nach Venezuela schicken. Laut Bild-Zeitung werden bis zu 6 Transportflugzeuge bereitgestellt. Die ersten Soldaten bereiten sich demnach bereits auf den Einsatz vor. Venezuela war innerhalb weniger Minuten von gleich 2 schweren Erdbeben erschüttert worden. Dutzende Häuser stürzen ein. Bislang ist von rund 30 Toten die Rede. Helfer suchen in den Trümmern aber noch nach Verschütteten. Die Polizei bereitet sich auf einen Großeinsatz beim AfD-Bundesparteitag in 1,5 Wochen in Erfurt vor. Die Welt am Sonntag berichtet, dass bis zu 50.000 Gegendemonstranten erwartet werden, darunter auch über 2.000 gewaltbereite Linksextremisten. Gerechnet wird unter anderem mit Störaktionen bei der Anreise der Delegierten. Die Stimmung in der deutschen Exportwirtschaft hat sich im Juni leicht verbessert. Vor allem die Elektroindustrie blickt optimistisch auf das Auslandsgeschäft, meldet das IFO-Institut. Die Auto- und Metallbranche erwartet dagegen weiter rückläufige Exporte. Zum Abschluss der WM-Vorrunde spielt Deutschland heute gegen Ecuador. Nach den beiden Siegen gegen Curaçao und die Elfenbeinküste steht das DFB-Team als Gruppensieger schon sicher in der K.O.-Runde. Bundestrainer Julian Nagelsmann.
2: Ich bin froh, dass wir nicht ausscheiden. Das ist das Wichtige. Wichtig ist aber auch, dass wir immer die Kirche im Dorf lassen. Wir haben jetzt 2 Spiele gewonnen. 1 relativ klar, 1 relativ knapp. Wir wollen auch gerne gewinnen, um dann auch die nächsten Schritte zu gehen am Montag. Mal schauen, gegen wen wir dann spielen. Aber jetzt ist der klare Fokus Ecuador.
1: Anstoß in New Jersey ist um 22 Uhr unserer Zeit.
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3: Mit KI-Support. Sonnig ist es gerade fast überall. Nur an der Nordseeküste kann noch mal Nebel mit drin sein, der sich langsam verzieht. Danach bleibt's lange freundlich, später kommen ein paar Wolken dazu, aber es bleibt trocken. Dazu wird's richtig heiß mit maximal 27 bis 37 Grad. Ganz vereinzelt sind sogar bis an die 40 Grad drin. Morgen erst weiter sonnig, später Richtung Westen einzelne Schauer oder abends auch mal ein Gewitter. Und maximal 41 Grad.

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1: Gerade in unserer Zeit ist die Frage nach Zuverlässigkeit, Schutz und Sicherheit das Thema Nummer 1. Wir wählen einbruchssichere Autos, sichere Haustierschlösser, bemühen uns um Sicherheiten für unsere Familien. Viele Verträge wurden abgeschlossen, die sich im Nachhinein als unsicher erwiesen haben. Vieles wird als zuverlässig und sicher verkauft, was sich später als Trugschluss erweist. Deshalb stellen wir die Frage, gibt es noch absolute Sicherheiten? Dabei geht es nicht nur um die Sicherheiten dieses Lebens, sondern um die Sicherheit des Lebens nach dem Tod. Ist es sicher zu glauben, dass mit dem Tod alles vorüber ist, dass wir nicht mehr sind als nur hochentwickelte Lebewesen? Gibt es dafür Beweise? Diese Fragen werden immer wieder gestellt, und es ist auch sehr wichtig, dass ein Mensch so fragt, lieber Hörer. Als Christen sind wir dankbar, dass unser Glaube nicht auf einem wackeligen vielleicht oder vielleicht auch nicht beruht. Wieso wir diese Gewissheit haben, möchte ich in dieser Sendung beantworten. Kommen wir noch einmal zurück auf die Sicherheiten, die uns im Leben propagiert werden. Wir brauchen nicht sehr lange in unsere Zeit zurückzublicken, um Beispiele zu finden, wo Gegenstände, Verträge, Ansichten und vieles mehr als sicher angeboten wurden. Denken wir einmal zurück an das Luxusschiff Titanic. Es wurde als ein Schiff gepriesen, das als untergangssicher galt. Deshalb wundert es uns auch nicht, dass sich über 2000 Passagiere diesem Schiff anvertrauten. Es kann ja nichts passieren, so klärte man die Passagiere auf. Es mag eine Meisterleistung menschlichen Könnens gewesen sein. Manche mögen geglaubt haben, dass selbst Gott dieses Schiff nicht versenken könnte. Die weitere Geschichte muss ich nicht ausführen, da sie bekannt ist. Ein anderes Beispiel waren die Strände des Indischen Ozeans. Nicht viele Jahre für erholungssuchende Menschen ein Paradies. Leider für viele auch ein Sündenparadies. Bis zum 26. Dezember 2004. Dann ereignete sich der Tsunami. Binnen kürzester Zeit kamen 200.000 Menschen in den Fluten um. Millionen Menschen wurden obdachlos. Das, was man noch so sicher glaubte, war in Minuten verwüstet. Einige Inseln versanken sogar im Meer. Wir können über Vulkanausbrüche nachdenken oder die vielen Terrorakte, die sich beinahe jeden Tag auf dieser Erde ereignen. Selbstmordattentäter sprengen sich und viele Menschen in den Tod. Daher ist die Frage, was ist noch sicher? Berechtigt. Dazu kommt die Zukunftsangst. Was wird aus dieser Erde werden? Von allen Seiten werden wir bedroht. Manchmal ahnen wir es, aber oft auch nicht. Eine ganze Menge Beispiele ließen sich hier noch anfügen. Wir versuchen durch Frühwarnsysteme Tsunamis zu erkennen, sind aber vor Selbstmordattentätern in keiner Weise sicher. Deshalb stellen sich Menschen immer wieder Fragen nach der Sicherheit. So ist es auch, wenn es um Krankheiten geht. Jährlich werden Methoden und Medikamente eingeführt, um Krankheiten in den Griff zu bekommen. Die Verfahren werden immer teurer und die Mittel immer knapper. Auch unsere Gesundheit und unser Leben sind in Gefahr. Wir wissen das, und doch können wir dem Tod nicht ausweichen. Wir versuchen, ihn zu verdrängen und so lange als möglich hinauszuschieben. Aber eines Tages müssen wir doch alle sterben. Also ist unser Leben immer bedroht, und es gibt auch keine Sicherheit vor dem Tod. Aber was ist denn überhaupt noch sicher für uns Menschen? Gibt es denn so etwas wie Sicherheit? Das sind Fragen, die alle Menschen stellen. Wie dankbar bin ich, liebe Hörer, dass es doch eine Sicherheit gibt. Aber diese ist an eine Person gebunden, an den Schöpfer aller Dinge. Er allein kann sagen, kommet her zu mir alle, die ihr mühselig und beladen seid, ich will euch Ruhe geben, ich will euch Sicherheit geben. Sicherheit ist in diese Ruhe eingebettet. Wenn es um diese Sicherheit geht, dann ist bei ihm die Frage der Ewigkeit angesprochen. Das bedeutet Ruhe und Geborgenheit über den Tod hinaus. Ewiges Leben ist mehr als nur vor Bomben, Attentaten und Erdbeben oder Tsunamis sicher zu sein. Ein Beispiel gibt es im Alten Testament. Da ist Noah. Er hatte von Gott den Auftrag bekommen, die Rettungsarche zu bauen. Diese bot Sicherheit vor dem angekündigten Gericht. Noah hatte das sehr oft und sehr deutlich und sehr lange verkündigt. Aber seine Mitbürger glaubten ihm nicht. Vielleicht haben sie über ihn gelacht und die Botschaft Noahs als Spaß und übertrieben abgetan. Die gleiche Situation müssen wir heute beobachten. Den Menschen wird durch das Evangelium die Liebe Gottes bezeugt, aber auch die Konsequenz ihrer Ablehnung. Die Liebe Gottes und das kommende Gericht werden als Märchen abgetan. Lieber glauben die Menschen an Esoterik und Okkultismus. Was haben Menschen aus der Vergangenheit gelernt? Leider gar nichts. Auch aus den Weltkriegen hat der Mensch nichts gelernt. Von allen Seiten sind wir verunsichert und sagen, wo soll diese Entwicklung noch hinführen? Doch das Angebot Gottes, um Frieden und Vergebung unserer Schuld zu erhalten, das lehnen wir ab. Die Verfinsterung des menschlichen Verstandes nimmt immer mehr zu. Gott, der aus der Finsternis Licht leuchten hieß, will nicht den Terror, die Verunsicherung des Menschen, sondern das Heil des Menschen und seine ewige Sicherheit. Aber dazu müssen wir den Weg gehen, welchen uns Gott in der Bibel zeigt. Es ist sein teures Wort, was er uns Menschen gegeben hat, damit wir zum Frieden mit Gott finden. Der einzige Weg der Sicherheit ist, Frieden mit Gott zu haben. Wenn ich in mein Leben Gott aufgenommen habe, weiß ich, dass er seinen Engel befohlen hat, mich zu bewahren auf allen meinen Wegen. Und wenn etwas geschieht, was uns nicht gefällt, ist es kein blinder Zufall, sondern geschieht unter der Zulassung Gottes, der ein Ziel damit hat. Als Kind Gottes brauche ich mich vor keiner Katastrophe zu fürchten, weil ich weiß, dass auch diese zuerst am Angesicht meines himmlischen Vaters vorüber muss. Ich brauche mich auch nicht vor dem Tod zu fürchten, weil ich weiß, dass am anderen Ufer mein Herr steht, der mich dort empfängt. Das ist keine Einbildung, sondern echte Freude. Es ist auch ein Unterschied, ob ein Mensch stirbt, der keine Hoffnung hat, oder ein wahres Kind Gottes, das sich von Schuld und Unrecht gereinigt weiß durch das Opferblut Jesu Christi. Kürzlich stand ich am Bett einer Sterbenden, die Vergebung ihrer Schuld bekommen hatte. In der letzten Stunde ihres Lebens durfte ich ihr Trostworte aus der Heiligen Schrift vorlesen, konnte ihr noch einige christliche Lieder singen und mit ihr beten. Ich bat den Herrn Jesus, sie vor dem Todeskampf zu bewahren und ihr einen weiten Eingang in seine Herrlichkeit zu schenken. Nach dem Gebet wurde sie ganz still und ging im Frieden heim zu ihrem Herrn. Das ist Sicherheit, die uns kein Mensch und kein Teufel rauben kann. Das ist auch die wichtigste Sicherheit, die wir im Leben brauchen, um mit Sicherheit die himmlische Heimat zu erreichen. Unser Leben ist auf die Ewigkeit hin angelegt. Ja, Gott hat die Ewigkeit in unser Herz gelegt. Wer allerdings glaubt, nicht mehr als ein Tier zu sein, braucht sich nicht zu wundern, wenn er auf dieser Erde keine Sicherheit hat, weil er kein wirkliches Ziel kennt. Die Frage bleibt, wie kann ich diese Sicherheit erreichen und was muss ich dazu tun? Blicken wir noch einmal zurück zum Beispiel des Noah. Was hätten die Menschen damals tun müssen, um vor der großen Flut bewahrt zu bleiben? Einmal hätten sie den Worten des Noah glauben müssen und die Gerichtsankündigung nicht als Spaß oder Märchen abtun dürfen. Und dann hätten sie den entscheidenden Schritt tun müssen und in die Arche gehen, solange die Tür noch offen war. Auch heute hat sich das nicht geändert. Das sind die Schritte zur Rettung und zur Sicherheit. Die Bibel ist kein Religionsbuch, welches man nach Ansichten beurteilen kann. Entweder wir glauben der Botschaft Gottes und nehmen das Evangelium an, oder wir gehen ohne Gott und Hoffnung ins Verderben. Die Bibel ist geschrieben von Gott selbst, indem er die Schreiber inspirierte, genau das aufzuschreiben, was er uns Menschen sagen will. Wer darüber diskutiert und überlegt, ob Gottes Wort wahr ist oder nicht, bringt sich um das ewige Heil und die Sicherheit. Genau das war das Problem in den Tagen Noahs. Die Menschen glaubten nicht und ließen sich nicht warnen. Sie meinten, sicher zu sein, während sie sich in höchster Lebensgefahr befanden. Das hat sich bis heute nicht geändert, lieber Hörer. Es mag allerdings auch Menschen geben, die wohl wissen, dass das wahr ist, aber dennoch versäumen, ernst zu machen. Vielleicht stehen sie vor der Tür und diskutieren, ob sie wohl hineingehen sollten oder nicht. Dann wurde die Tür verschlossen und es war zu spät. Besonders kindergläubige Eltern, die alles wussten, haben hier eine große Verantwortung. Vielleicht sind einige meiner Hörer in der gleichen Lage. Rette dich um deines Lebens willen und warte nicht, bis es zu spät ist. Es gibt ohne die Bindung an den lebendigen Gott und seinen Sohn Jesus Christus keine Sicherheit in dieser Welt. Außerhalb der Rettungsarche droht das Gericht, und das wird kommen. Wir wissen weder Tag noch Stunde des Kommens Jesu Christi. Deshalb beeile dich, dass du den Zug der Gnade nicht verpasst. Nimm jetzt, während du diese Sendung hörst, den Herrn Jesus in dein Herz auf. Wir beten. Herr Jesus Christus, wir haben uns diese Welt mit ihren Ereignissen vor Augen gestellt. Es gibt hier auf dieser Erde keine echten Sicherheiten. Wir danken dir, dass es Sicherheit nur bei dir gibt und dass du dazu am Kreuz den Weg bereitet hast. Hilf allen Hörern, das endlich zu begreifen und durch dich in die Rettungsarche einzugehen. Du bist die wahre Hilfe und die einzige Sicherheit, weil du am Kreuz von Golgatha dazu die Voraussetzungen geschaffen hast. Sie anzunehmen, sollte jetzt jedem Hörer wichtig sein. Hilf jedem dabei. Amen.

Liebe Zuhörer, das Leben steckt voller Fragen. Gesundheit, Finanzen, Familie oder ganz allgemein, was bringt die Zukunft? 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Wer bin ich? Warum bin ich hier? Und wohin gehe ich? Oder hat das Leben denn irgendeinen Sinn? Die wichtigsten Fragen sind aber diejenigen, in denen es um Gott geht. Gibt es ihn wirklich? Wie ist er? Kann ich ihn kennenlernen und in meinem Leben erfahren? Wenn ja, wie? 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Ich wünsche Ihnen von Herzen den Frieden Gottes und seine Bewahrung in allen Situationen Ihres Lebens.

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1: Im Studio Sönke Röhling. Nach den schweren Erdbeben in Venezuela mit Dutzenden Toten und zahlreichen zerstörten Häusern wird nun auch internationale Hilfe mobilisiert. Auch Deutschland will das südamerikanische Land unterstützen. Imme Kasten.
2: Verteidigungsminister Pistorius plant laut Bild, die Bundeswehr ins Katastrophengebiet zu schicken. Geplant ist demnach der Einsatz von bis zu 6 Transportflugzeugen, die Hilfsgüter und Einsatzkräfte in die Region bringen sollen. Die Lage vor Ort bleibt unterdessen weiter angespannt. Die Behörden gehen bisher von rund 30 Toten und 700 Verletzten aus. Zahlreiche Menschen werden allerdings noch unter den Trümmern vermisst.
1: Wie können Länder und Kommunen finanziell entlastet werden? Darüber beraten heute zunächst die Ministerpräsidenten unter sich. Am Nachmittag stößt dann auch Kanzler Merz dazu. Ziel von Ländern und Kommunen ist vor allem dort Unterstützung zu bekommen, wodurch Beschlüsse aus dem Bund Mehrkosten entstehen. Die Deutsche Bahn rechnet damit, dass die Hitze den Zugverkehr in den kommenden Tagen stark beeinträchtigen wird. Das Unternehmen ruft seine Kunden deshalb dazu auf, gebuchte Fahrten, wenn möglich, zu stornieren. Mehr von Tim Britztrup.
3: Temperaturen von um die 40 Grad würden der Infrastruktur stark zusetzen, heißt es von der Bahn. Dazu werden Böschungsbrände oder auch heftige Gewitter mit Starkregen und Sturmböen als Gefahr für den Zugverkehr genannt. Wer kann, sollte deswegen auf seine Reise verzichten. Tickets für eine Reise bis zum 30. Juni können ab sofort storniert werden. Man bekommt dann das Geld zurück. Die Bahn bittet außerdem darum, den Frust bei hitzebedingten Problemen nicht an den Mitarbeitern auszulassen.
1: Das Social-Media-Verbot für Jugendliche in Australien wirkt offenbar kaum. Das Gesetz wird unter anderem mit Fake-Accounts umgangen, heißt es in einer neuen Studie von Forschern. Australien hatte vor einem halben Jahr TikTok und Co. für unter 16-Jährige verboten. Das Ticket für die K.O.-Runde hat die deutsche Fußballnationalmannschaft bei der WM schon in der Tasche. Heute Abend ab 22 Uhr unserer Zeit geht's nur zum Abschluss der Gruppenphase noch gegen Ecuador. Torgarant Dennis Undaf steht nach seinen beiden Joker-Einsätzen mit 3 Treffern erneut nicht in der Startelf.
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4: Mit KI-Support. Sonnig und knochentrocken läuft es gerade in weiten Teilen Deutschlands. Nur im Nordwesten hängen ein paar Wolken rum. In den nächsten Stunden bleibt's heiß bis brutal heiß. Die Höchstwerte liegen meist zwischen 27 und 37 Grad. Im Westen kann es vereinzelt sogar an die 40 gehen. Morgen erst weiter sonnig, später im Westen einzelne Schauer und am Abend im Südwesten auch mal ein Gewitter, maximal bis 38 Grad.

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1: Ich will dich segnen und du sollst ein Segen sein. Liebe Hörerinnen, liebe Hörer, ein fränkischer Pfarrer unweit von Ansbach entfernt besuchte immer mal wieder eine 90 Jahre alte Frau, die sehr vergesslich war. Er wusste oft nicht, was er da reden sollte, was überhaupt ankam. Einmal zum Abschied sprach er ihr den aaronitischen Segen zu, aus 4. Mose 6, 24 bis 26. Der Herr segne dich und behüte dich. Der Herr lasse sein Angesicht leuchten über dir und sei dir gnädig. Der Herr hebe sein Angesicht über dich und gebe dir Frieden. Da antwortete die Frau im besten Fränkisch: Heut hast du mal was Gescheites gesagt. Ja, wir haben die Möglichkeit, was Gescheites und was Dummes zu sagen, zu segnen oder zu fluchen. Segnen ist das Positive und fluchen das Negative, das uns unter den Mund kommen kann. Als Gott den Menschen geschaffen hatte, heißt es in 1. Mose 1, 27 bis 28, und Gott segnete sie. Gott segnete den Menschen, den er geschaffen hat. Das ist eine Ausstrahlung seiner Herrlichkeit. Damit legte er einen Abglanz seiner Herrlichkeit auf das Werk seiner Hände. Die ganze Schöpfung ist gesegnet, aber den Menschen ist dazu noch etwas anderes gegeben. Er vermag nicht nur gesegnet zu werden, sondern selbst zu segnen. Wir sind Gesegnete und zum Segnen berufen. Segnen ist das Mitteilen, das Weitergeben von Kräften, die in der himmlischen Herrlichkeit ihren Ursprung und ihr Ziel haben. Gott segnete den Menschen, weil er ihn geschaffen hat, weil er es gut mit ihm meint, weil er uns liebt. Segnen ist Gutes weitergeben, Worte, die Leben und Kraft haben, die trösten, aufrichten, ermutigen, Frieden spenden, Schutz zusprechen, Freude bringen. Nicht umsonst sagt der Volksmund, an Gottes Segen ist alles gelegen. Das Gegenteil von Segnen ist Fluchen. Ja, wir sind fähig zum Segnen und sind fähig zum Fluchen. Der Mensch ist wie ein Rundfunkgerät. Je nachdem, auf welchem Sender es eingestellt ist, dessen Programm gibt es weiter. Beim Fernseher ist es genauso. Je nachdem, auf welchen Satelliten die Schüssel ausgerichtet ist, dessen Programm strahlt das Fernsehgerät aus. Es gibt zwei Mächte in dieser Welt. Gut und Böse, Gott und den Teufel, das Licht und die Finsternis. Dahin, wo mein Inneres ausgerichtet ist, dieses Programm empfange ich und das gebe ich auch weiter, willkürlich oder unwillkürlich. Du und ich, lieber Hörer, strahlen immer nur das aus, was wir empfangen. Der Herr Jesus sagt über das Programm des Teufels Folgendes aus. Er nennt ihn einen Dieb und sagt, Johannes 10, Vers 10, ein Dieb kommt nur, um zu stehlen, zu schlachten und umzubringen. Der ist ein Mörder von Anfang an und steht nicht in der Wahrheit, denn die Wahrheit ist nicht in ihm. Wenn er Lügen redet, so spricht er aus dem eigenen, denn er ist ein Lügner und der Vater der Lüge. Das Programm Jesu lautet, Johannes 10, Vers 10, ich bin gekommen, damit sie das Leben und volle Genüge haben sollen. Und Matthäus 11, 28, kommt her zu mir, alle, die ihr mühselig und beladen seid, ich will euch erquicken. Wir müssen uns entscheiden, ob wir den Segen und das Gute von Jesus Christus empfangen wollen oder das Böse und den Fluch vom Teufel möchten. Gott sagte damals zu Abraham, ich will dich segnen und du sollst ein Segen sein. Das heißt, Gott will dir seinen Segen geben und du darfst ihn für dich nehmen und sollst ihn auch weitergeben. Wir Menschen können nicht von uns aus Segen produzieren. Der segnende Mensch ist der, der sich hat segnen lassen. Selbst Jesus, der Sohn Gottes, sagt, Johannes 5, Vers 19, wahrlich, wahrlich, ich sage euch, der Sohn kann nichts von sich aus tun. Er war ganz auf den Vater hin ausgerichtet, und was der ihm zeigte, das tat Jesus. Und der Herr Jesus sagt auch zu uns, dass wir ohne ihn nichts tun können. Johannes 15, Vers 5 heißt es, ich bin der Weinstock, ihr seid die Reben. Wer in mir bleibt und ich in ihm, der bringt viel Frucht, denn ohne mich könnt ihr nichts tun. Und ich füge hinzu, auch nicht segnen. Das
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14, segnet, die euch verfolgen, segnet und fluchet nicht. Weiter heißt es im 1. Petrusbrief 3, Vers 9, vergeltet nicht Böses mit Bösem, sondern segnet vielmehr, weil ihr dazu berufen seid, dass ihr den Segen ererbet. Segnen darf jeder, der verbunden ist mit Gott durch den Herrn Jesus Christus. Zu ihm ist gesagt, wie damals zum Abraham, ich will dich segnen und du sollst ein Segen sein. Wie dankbar bin ich immer wieder, wenn vor einem Predigtdienst Brüder und Schwestern zu mir kommen und mich für den Dienst segnen. Was für ein Vorrecht ist es für uns als Eltern, dass wir unsere Kinder segnen dürfen. Als sie noch klein und zu Hause waren, beteten wir an ihrem Bett und segneten sie. Heute sind sie verheiratet und wir können sie und auch ihre Kinder im Gebet immer noch segnen, egal auf welchem Kontinent sie auch leben. Wir sind berufen zum Segnen, den Segen Gottes weiterzugeben, den wir empfangen haben. Ich denke da an eine junge Frau, mit der ich ins Gespräch kam über den Glauben an Jesus Christus. Sie war offen und hungrig, das Evangelium zu hören. Zum Schluss fragte ich sie, ob ich mit ihr beten und sie segnen dürfe. Da meinte sie, so etwas ist mir noch nie passiert, dass mich jemand segnen will. Mich haben die Leute sonst immer nur verflucht. Liebe Hörerinnen, liebe Hörer, segne deinen Ehepartner. Das bringt viel mehr, als wenn du nur an ihm rumkritisierst. Wenn du Single bist, bete mit deinem Freund, mit deiner Freundin und segnet euch gegenseitig. Bete mit deinen Kindern und segne sie. Bete an deiner Arbeit und segne deinen Chef in deinem Herzen. Das ist tausendmal besser, als wenn du schlecht über ihn redest. Ich hörte von einer alten Dame in einer Stadt Europas. Sie kommt jeden Tag auf den großen Bahnhof, kann kaum mehr laufen, deswegen hat sie einen Gehwagen. Aber sie steht mitten auf dem Platz, Menschen strömen an ihr vorbei, rechts und links. Was tut sie? Sie segnet die Menschen. Immer wieder kommt eine Person auf sie zu und bittet um Gebet. Können Sie heute für mich beten? Ich habe Führerscheinprüfung. Bitte, beten Sie für mich. Ich bin im Abitur. Bitte beten Sie für meinen Mann. Er ist krank. Diese Frau ist ein Segen für viele Menschen. Sie gibt einfach den Segen weiter, den sie empfängt. In einer Stadt Afrikas gab es 3 Wochen lang keinen Strom, somit auch kein Wasser, wenn man nicht einen eigenen Brunnen hatte. Unser Sohn, der dort lebt, hat auf seinem Grundstück einen Brunnen. Er hat ein Notstromaggregat und konnte somit Wasser aus seinem Brunnen pumpen. Dazu kaufte er schnell eine Pumpe mit Benzinmotor, damit er das Wasser aus dem Brunnen in Tanks pumpen konnte, und so konnte er der Bevölkerung in der Stadt und auf den Dörfern Wasser bringen. Er nahm nicht das Wasser aus den Pfützen, nein, er fuhr sauberes, frisches Wasser zu den Leuten, denn sie brauchten es ganz dringend. Unser Land hat Wasser, hat Strom, aber es braucht Wasser des Lebens. Es braucht den Segen Gottes. Liebe Hörerin, liebe Hörer, wenn wir Jesus Christus kennen, haben wir einen Brunnen mit lebendigem Wasser. Wir kennen die Quelle des Segens. Lass uns das nehmen und weitergeben. Ich möchte noch beten. Lieber Vater im Himmel, du sagst auch zu uns, ich will dich segnen und du sollst ein Segen sein. Herr, wir wollen uns öffnen, wollen uns segnen lassen und diesen Segen weitergeben. In Jesu Namen. Amen.

Liebe Zuhörer, ältere Menschen mussten in ihrem Leben schon sehr viele Veränderungen verarbeiten. 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
1: Im Studio Sönke Röhling. Nach den schweren Erdbeben in Venezuela mit Dutzenden Toten und zahlreichen zerstörten Häusern wird nun auch internationale Hilfe mobilisiert. Auch Deutschland will das südamerikanische Land unterstützen. Imme Kasten.
2: Verteidigungsminister Pistorius plant laut Bild, die Bundeswehr ins Katastrophengebiet zu schicken. Geplant ist demnach der Einsatz von bis zu 6 Transportflugzeugen, die Hilfsgüter und Einsatzkräfte in die Region bringen sollen. Die Lage vor Ort bleibt unterdessen weiter angespannt. Die Behörden gehen bisher von rund 30 Toten und 700 Verletzten aus. Zahlreiche Menschen werden allerdings noch unter den Trümmern vermisst.
1: Wie können Länder und Kommunen finanziell entlastet werden? Darüber beraten heute zunächst die Ministerpräsidenten unter sich. Am Nachmittag stößt dann auch Kanzler Merz dazu. Ziel von Ländern und Kommunen ist vor allem dort Unterstützung zu bekommen, wodurch Beschlüsse aus dem Bund Mehrkosten entstehen. Die Deutsche Bahn rechnet damit, dass die Hitze den Zugverkehr in den kommenden Tagen stark beeinträchtigen wird. Das Unternehmen ruft seine Kunden deshalb dazu auf, gebuchte Fahrten, wenn möglich, zu stornieren. Mehr von Tim Britztrup.
3: Temperaturen von um die 40 Grad würden der Infrastruktur stark zusetzen, heißt es von der Bahn. Dazu werden Böschungsbrände oder auch heftige Gewitter mit Starkregen und Sturmböen als Gefahr für den Zugverkehr genannt. Wer kann, sollte deswegen auf seine Reise verzichten. Tickets für eine Reise bis zum 30. Juni können ab sofort storniert werden. Man bekommt dann das Geld zurück. Die Bahn bittet außerdem darum, den Frust bei hitzebedingten Problemen nicht an den Mitarbeitern auszulassen.
1: Das Social-Media-Verbot für Jugendliche in Australien wirkt offenbar kaum. Das Gesetz wird unter anderem mit Fake-Accounts umgangen, heißt es in einer neuen Studie von Forschern. Australien hatte vor einem halben Jahr TikTok und Co. für unter 16-Jährige verboten. Das Ticket für die K.O.-Runde hat die deutsche Fußballnationalmannschaft bei der WM schon in der Tasche. Heute Abend ab 22 Uhr unserer Zeit geht's nun zum Abschluss der Gruppenphase noch gegen Ecuador. Torgarant Dennis Undaf steht nach seinen beiden Joker-Einsätzen mit 3 Treffern erneut nicht in der Startelf.
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4: Mit KI-Support. Sonnig und knochentrocken läuft es gerade in weiten Teilen Deutschlands. Nur im Nordwesten hängen ein paar Wolken rum. In den nächsten Stunden bleibt's heiß bis brutal heiß. Die Höchstwerte liegen meist zwischen 27 und 37 Grad. Im Westen kann es vereinzelt sogar an die 40 gehen. Morgen erst weiter sonnig, später im Westen einzelne Schauer und am Abend im Südwesten auch mal ein Gewitter, maximal bis 38 Grad.

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1: Liebe Hörerinnen, liebe Hörer, bete, denn Gott hört. Ein Mann hatte Probleme mit seiner Stimme. Er ging zum Arzt und ließ sich untersuchen. Es wurde ein Stimmbandkarzinom festgestellt. »Wir müssen leider operieren. Sie werden Ihre Stimme verlieren«, sagte der Professor. Angst, Sorgen, Fragen und schlaflose Nächte folgten. Doch Gott gab ihm eine tröstende Antwort aus Psalm 4, Vers 4. Erkenne doch, dass der Herr seine Heiligen wunderbar führt. Der Herr hört, wenn ich ihn anrufe. Bei einer der nächsten Konsultationen beim Professor sagte der Mann, »Herr Professor, ich bin ein Bote Gottes und brauche meine Stimme.« Daraufhin sagte der Professor, »Dann werde ich diesmal etwas tun, was ich ganz selten mache, aber ich kann Ihnen auch hierbei nicht garantieren, dass Sie Ihre Stimme behalten.« Nach der Operation war die Stimme weg. Eines Tages begleitete er seinen Mitarbeiter auf einer Reise, um das Wort Gottes zu verkündigen. Wie die beiden es von früher gewohnt waren, beteten sie auch wieder während der Fahrt für den vor ihnen liegenden Einsatz, dass Gott ihn segnen möge. Ganz leise, kaum hörbar, betete er neben seinem Freund. Doch plötzlich wurde die Stimme immer lauter und besser, bis er wieder ganz normal reden konnte. Viele Jahre sind inzwischen vergangen und er kann reden und ohne Probleme das Wort Gottes verkündigen. Bete, denn Gott hört. Der Herr Jesus lädt uns ein. Er sagt in Matthäus 7, Vers 7, bittet, so wird euch gegeben. Suchet, so werdet ihr finden. Klopfet an, so wird euch aufgetan. Warum tun wir es nicht? Warum plagen wir uns selbst oft ab und versuchen auf allerlei Wege unsere Probleme zu lösen? Oft denken wir nicht einmal daran, gleich zu Gott zu gehen, um unsere Anliegen zu ihm zu bringen. Manchmal denken wir, unsere Gebete gehen nur bis zur Zimmerdecke. Nein, Gott hört unsere Gebete. Er ist nicht ein Gott, der irgendwo im Weltall schwebt, ganz, ganz weit weg von uns Menschen. Nein, der Apostel Paulus sagt in Apostelgeschichte 17, 27 bis 28, fürwahr, er ist nicht ferne von einem jeden unter uns, denn in ihm leben, weben und sind wir. Gott hat uns lieb, deswegen sandte er seinen Sohn zu uns auf diese Erde. Er hat sich nicht zurückgezogen, er kennt uns, er liebt uns, er kümmert sich um uns, er möchte uns helfen und uns begleiten in diesem Leben. Wir dürfen beten, das heißt mit ihm reden, ihn um Rat fragen in den Entscheidungen unseres Lebens. Wir dürfen Gott unsere Anliegen sagen. David sagt im Psalm 62, Vers 9, hoffet auf ihn, liebe Leute, schüttet euer Herz vor ihm aus. Gott ist unsere Zuversicht. Ja, alle Sorgen dürfen wir zu ihm bringen, was uns Not macht, wo kein Mensch helfen kann, worüber wir mit keinem Menschen reden können. Die Sorge um deine Kinder, die Sache mit deinem Mann, mit deiner Frau, mit deinen Eltern, das schwierige Verhältnis zu deiner Schwiegermutter, das Problem mit dem Chef, was es auch sein mag, lieber Hörer, bring es im Gebet zu Jesus, er versteht dich. Unser Herz dürfen wir vor ihm ausschütten, ja, wir dürfen vor ihm auch weinen und schreien. In Hebräer 7, 25 lesen wir, daher kann er auch die erretten, die sich durch ihn Gott nahen, weil er immer lebt, um sich für sie zu verwenden. Das heißt, weil Jesus Christus ewig lebt und für uns bei Gott eintritt, wird er auch alle retten, die durch ihn zu Gott kommen. Der Herr Jesus, nachdem er aufgefahren ist in den Himmel, ist er nicht in Rente gegangen und ruht sich dort oben nicht aus. Nein, sein Herz schlägt auch heute noch für uns. Er sitzt zur Rechten Gottes und vertritt uns. Er setzt sich für uns ein. Alle Tage, in jeder Stunde, in all unseren schwierigen Situationen sieht er uns und setzt sich für uns ein. Und ich glaube, dass er immer darauf wartet, dass wir ihn bitten, ihn um Hilfe anrufen, ihn fragen und auf ihn hören. König David sagt im Psalm 4, Vers 4, der Herr hört, wenn ich ihn anrufe. Das war eine Erfahrung, das hat er selbst erlebt. Er hat es mit eigenen Augen gesehen, dass Gott da ist und hilft. Du, lieber Hörer, sagst vielleicht, ich habe gebetet und Gott hat mir nicht geholfen. Schon der Volksmund sagt, hilft er nicht zu jeder Frist, hilft er doch, wenn's nötig ist. Und das hat David erlebt, als er dem Riesen Goliath gegenüberstand. Er, ein kleiner Junge, keine Ahnung von Schwert, Schild und Spieß, stand einem Riesen gegenüber, der über 3 Meter groß war, gerüstet mit einem Helm, einem schweren Schuppenpanzer mit Beinschienen, alles aus Bronze. Auf der Schulter trug er eine bronzene Lanze. Sein Brustpanzer wog 60 Kilogramm. Sein Speer war so dick wie ein kleiner Baum. Und allein die Eisenspitze seines Speeres war über 7 Kilogramm schwer. Vor ihm her marschierte sein Schildträger mit einem riesigen Schild. Was sollte David tun? Menschlich gesehen hatte er keine Chance, diesem bis an die Zähne bewaffneten Krieger gegenüberzutreten. David verließ sich allein auf Gott, denn er hatte nur eine Schleuder in der einen und einen Stock in der anderen Hand. So sagte er zu dem Riesen, ich lese aus 1. Samuel 17, 45 bis 50, du kommst zu mir mit Schwert, Lanze und Spieß, ich aber komme zu dir im Namen des Herrn Zebaoth. Heute wird dich der Herr in meine Hand geben, dass ich dich erschlage und dir den Kopf abhaue, damit alle Welt inne werde, dass Israel einen Gott hat und damit diese ganze Gemeinde inne werde, dass der Herr nicht durch Schwert oder Spieß hilft. Und David tat seine Hand in die Hirtentasche und nahm einen Stein daraus und schleuderte ihn und traf den Philister an die Stirn, dass der Stein in seine Stirn fuhr und er zur Erde fiel auf sein Angesicht. So überwand David den Philister mit Schleuder und Stein und traf und tötete ihn. Lieber Hörer, manchmal erscheinen auch uns die Probleme, die Schwierigkeiten, die Sorgen, Nöte und Ängste wie solche Riesen. Sie sind so groß und riesig, dass uns der Mut sinkt. Nachts im Bett kreisen die Gedanken in unserem Kopf und lassen uns nicht einschlafen. Sie rauben uns alle Kräfte, jede Freude und auch oft die Gesundheit. David hat es erfahren. Der Herr hört, wenn ich ihn anrufe. Warum sollten nicht auch wir es tun? Die Bibel ist voll von Hinweisen, dass wir unsere Anliegen vor Gott bringen sollen, ihn um Hilfe anrufen dürfen. Da ist die ganz bekannte Stelle aus Psalm 50, Vers 15. Rufe mich an in der Not, so will ich dich erretten und du sollst mich preisen. Gestern sprach ich mit einem meiner Freunde. Er ist 41 Jahre alt und hat sich vor 8 Jahren bekehrt und taufen lassen. Als Junge ging er nur einige Jahre zur Schule, deswegen hat er mit Lesen und Schreiben seine Schwierigkeiten. Da zu Hause auch nicht Deutsch gesprochen wurde, tut er sich bis heute schwer mit der deutschen Sprache. Vor 3 Jahren hat ihn Gott in seinen Dienst gerufen. Ihm wurde klar, er sollte in eine bestimmte Stadt gehen und dort anfangen, eine Gemeinde zu gründen. Er wusste um sein Handicap. Lesen, Schreiben und auch Sprechen war nicht seine Gabe. Wie sollte er Gott dienen? Das war für ihn ein riesiger Berg. Weg von zu Hause, ganz allein in einer fremden Stadt leben. Wie sollte er das schaffen? Er war ja immer nur daheim. Wenn er mal einen offiziellen Brief schreiben müsste, kann er das nicht tun, ohne jede Menge Fehler zu machen. Menschen ansprechen, ihnen das Evangelium weitersagen, mit einer schweren Zunge. vielleicht auch einmal in einer Gemeinde zu predigen, das kann er doch überhaupt nicht. Er übergab Gott die ganze Angelegenheit und legte es immer wieder vor Gott hin. Wenn ihn die Sorgen überkommen wollten, schüttete er, ja, auch manchmal unter Tränen, so sagte er mir, sein Herz vor Gott aus. Heute, nun ist in dieser Stadt eine kleine Gemeinde entstanden. Gott hat ihm auch Menschen zur Seite gestellt, die ihm in den Angelegenheiten, in denen er nicht die Begabung hatte, geholfen haben. Er hat es genauso erfahren, wie David es erfahren hat im Psalm 4, Vers 4. Der Herr hört, wenn ich ihn anrufe, und er hat erhört. Lieber Hörer, bete, denn Gott hört. Rufe den Herrn an, bringe ihm deine Not, schütte dein Herz bei ihm aus. Er ist bei dir, hier und jetzt. Der Herr Jesus ist zur Rechten Gottes und vertritt uns. Er setzt sich für uns ein. Er wartet auf dich, dass du kommst und mit ihm sprichst. Ja, wir geben Gott die Ehre, wenn wir zu ihm kommen und ihn um Hilfe anrufen. Und wir verachten ihn, wenn wir es nicht tun. Stell dir vor, dein Freund bietet dir sein Auto an, aber du bist zu stolz, sein Angebot anzunehmen. Du nimmst dein Fahrrad oder versuchst es zu Fuß und kommst doch nicht ans Ziel, wo du hin willst. Es bedeutet oft, dass wir uns einfach demütigen und sagen, Herr Jesus, ich schaffe es nicht. Ich komme jetzt zu dir mit dieser Sache. Bitte hilf mir. Ich möchte noch beten. Herr Jesus, ich danke dir, dass du uns deine Hilfe anbietest. Du weißt um jeden meiner Hörer, auch wer noch nicht dein Kind ist. Ich bitte dich, dass wir uns in der Situation, in der wir uns jetzt befinden, demütigen und dich um Hilfe anrufen. Du hast gesagt, bittet, so wird euch gegeben. Und du wirst auch jetzt einen jeden von uns hören, der zu dir um Hilfe ruft. Und du wirst antworten. Ich danke dir dafür und preise deinen wunderbaren Namen. Amen.

0: Liebe Zuhörer, danke, dass Sie eingeschaltet und zugehört haben. Vielleicht befinden Sie sich gerade in einer schwierigen Lage. Sie sind gesundheitlich schwer angeschlagen. Vielleicht müssen Sie sogar das Bett hüten. In den Tagen der Krankheit fühlt man sich niedergeschlagen, depressiv, einsam und hilflos. Die Geduld wird oft auf eine harte Probe gestellt. Ob Gott wohl Gebete erhört? 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Er ist da. Er wartet nur darauf, dass Sie sich ihm zuwenden, und er ist zum Helfen stets bereit. Die Hand des Heilands ist immer nach uns ausgestreckt. 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Ich wünsche Ihnen von Herzen den Frieden Gottes und seine Bewahrung in diesen Tagen der Not.
1: Wenn Sie möchten, dürfen Sie jetzt mitbeten. Vater unser im Himmel, geheiligt werde dein Name, dein Reich komme, dein Wille geschehe, wie im Himmel, so auf Erden. Unser tägliches Brot gib uns heute und vergib uns unsere Schuld, wie auch wir vergeben unseren Schuldigern. Und führe uns nicht in Versuchung, sondern erlöse uns von dem Bösen. Denn dein ist das Reich und die Kraft und die Herrlichkeit in Ewigkeit. Amen.

0: Wenn Sie möchten, dürfen Sie jetzt mitbeten. Vater unser im Himmel, geheiligt werde dein Name, dein Reich komme, dein Wille geschehe, wie im Himmel, so auf Erden. Unser tägliches Brot gib uns heute und vergib uns unsere Schuld, wie auch wir vergeben unseren Schuldigern. Und führe uns nicht in Versuchung, sondern erlöse uns von dem Bösen. Denn dein ist das Reich und die Kraft und die Herrlichkeit in Ewigkeit. Amen.
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2: Ob es der Jahreswechsel ist, der Geburtstag oder ein einschneidendes Erlebnis, es vermittelt uns immer irgendwie das Gefühl des Übergangs von einem Abschnitt zu einem anderen. Wir schauen zurück auf Gelungenes und Misslungenes, auf Glück und Enttäuschung, auf geklärte Dinge und noch offene Fragen. Und wir blicken nach vorn und sehen Chancen und es melden sich Ängste, Neues und zugleich Herausforderndes steht vor uns. Die Frage kommt fast unweigerlich: Werde ich das bewältigen können? Das Bisherige ist uns vertraut, das noch Unbekannte nicht. Liebe Hörer, ich möchte Sie mitnehmen zu einer sehr alten Erfahrung, die das Volk Israel gemacht hat, als es solch einen Übergang vom Vertrauten zum Unbekannten erlebte. Ein etwa 2 Millionen Volk wurde aus der Sklaverei Ägyptens befreit. Und dann lesen wir in 2. Mose 13, Vers 20 bis 22. So zogen sie aus von Sukkot und lagerten sich in Etam am Rande der Wüste. Und der Herr zog vor ihnen her am Tage in einer Wolkensäule, um sie den rechten Weg zu führen, und bei Nacht in einer Feuersäule, um ihnen zu leuchten, damit sie Tag und Nacht wandern konnten. Niemals wich die Wolkensäule von dem Volk bei Tage, noch die Feuersäule bei Nacht. Man möchte meinen, dass Israel nichts lieber wollte, als das bisher Vertraute loszulassen und in die Freiheit zu gehen. Sicher, das ist auch so gewesen. Doch eines müssen wir uns klar machen: Die Freiheit bringt immer auch Verantwortung mit sich. In der Sklaverei wird einem gesagt, was man zu tun und zu lassen hat. Doch in Freiheit stellt jeder Tag eine neue Chance und Herausforderung dar. Liebe Hörer, wünschten Sie sich nicht auch manchmal so eine Wolken- und Feuersäule, die Ihnen den Weg weist? Wäre es nicht genial, einen völlig klaren Wegweiser zu haben, der uns mehr oder weniger mechanisch den richtigen Weg führt? Ich muss gestehen, dass mich dieser Gedanke zunächst zurückgehalten hat, über dieses Phänomen zu sprechen. Nicht zuletzt auch deshalb, weil ich manche Menschen kennengelernt habe, die sich gerade das wünschten und die doch in einer ungesunden Verkrampfung lebten. Und halten wir fest, die Wolken- und Feuersäule in diesem speziellen Sinn gab es auch nur während der Wüstenwanderung Israels. Außerdem hatte nicht jeder Israelit seine Privatwolkensäule, sondern es ging um die allgemeine Orientierung des Volkes. Doch was hinter diesem Erleben steht, gilt allerdings nach wie vor. Ich will es einmal in 3 Punkten zusammenfassen. Erstens: Wer dem Ruf Gottes folgt, ist immer irgendwie im Aufbruch. Wenn auch unter schwierigen Bedingungen, so hatten sich die Israeliten in Ägypten daran gewöhnt, in bescheidenen Häusern und Hütten zu wohnen. Jetzt sollte auf einmal alles anders sein. Der erstgenannte Ort erinnert daran. Sukkot heißt so viel wie Zelte. Camping war angesagt. Sicher nicht, wie wir heute Camping machen. Doch eine Erfahrung ist gleich: Zelte aufbauen, die Zeltflöcke ausreißen, einpacken und weiterziehen. Wir befinden uns immer zwischen gestern und morgen. Blaise Pascal sagte es so: Die Gegenwart ist die einzige Zeit, die uns wirklich gehört. Das Volk Gottes ist unterwegs. Und das sollten wir nicht bedauern, sondern begrüßen. Der Blick muss nach vorne gerichtet bleiben. Gott hatte Israel versprochen: Ich will euch aus dem Elend Ägyptens führen in das Land der Kanaaniter, in das Land, darin Milch und Honig fließt. Nur dieser Ausblick gab dem Volk die Kraft und die Ausdauer, in der Wüste durchzuhalten. Und immer, wenn sie das neue Land aus ihrem Blick verloren, standen sie in der Gefahr, umzukehren. Daran erinnerte sie der zweite Ort namens Etam, was so viel wie Grenzbefestigungen bedeutet. Der Blick über die Grenze zurück zu den idealisierten Fleischtöpfen Ägyptens war immer eine kritische Sache. Das ist für das Volk Gottes heute, die Gemeinde, nicht anders. Die Gemeinde Jesu ist auch unterwegs. Unterwegs durch diese Zeit hin zu dem himmlischen Erbe, das ihnen zugesagt ist. In 1. Petrus 1, Vers 4 ist von der Hoffnung die Rede, die in einem unvergänglichen und unbefleckten und unverwelklichen Erbteil besteht, das in den Himmel aufbewahrt ist für euch, für die Gläubigen. Vielleicht denken Sie, lieber Hörer, das ist aber ein gewaltiger Sprung. Immerhin ging es bei den Israeliten noch um ein irdisches Ziel. Sind jetzt Christen etwa weltverneinende, weltflüchtige Leute? Nun, es geht nicht um Flucht, sondern um Unterwegssein. Und irgendwie merken die Menschen unserer Zeit, dass das gar nicht so ferne liegt. Wer heute von Pilgern oder einem Pilgerweg spricht, der ist regelrecht in. Es ist schick geworden, sich einfach mal abzumelden und seiner spirituellen Sehnsucht nachzugehen. Das treibt sicher manche seltsamen Blüten. Da ist es gut, sich an die Bibel zu halten, die ein klares Ziel vorgibt, auf das wir zugehen sollen. Liebe Hörer, haben Sie sich schon auf den Weg gemacht, als Fremdling und Pilger, wie es in der Bibel heißt? Wer so unterwegs ist, der gewinnt die nötige kritische Distanz zu den Dingen. Oder wie Paulus sagt, haben, als hätten wir nicht. Nur so sind wir frei, frei für die Zukunft. Und von dieser sicheren Zukunft her können wir unser Heute und Hier erst richtig gestalten. Kommen wir zu dem Zweiten. Wer Gottes Ruf folgt, ist immer irgendwie in Gottes Gegenwart. Die Wolken und Feuersäule können wir nicht erklären, aber das brauchen wir auch nicht. Gott macht dem Volk dadurch deutlich, ich bin da. Es ist eigenartig, aber die Wolkensäule zeigt uns Gottes Gegenwart und verhüllt sie zugleich. Dem Volk Israel ging es immer so. Sie konnten Gott nicht fassen, sie konnten ihn aber erleben. Liebe Hörer, wenn wir Gott fassen oder erfassen könnten, dann wäre er nicht wirklich Gott. Dann hätten wir ihn in der Hand. Dann wäre er nicht Gott, sondern ein Götze. Wir müssen es dankbar akzeptieren, dass Gott gegenwärtig ist, ohne dass wir über ihn verfügen können. Aber nun könnten Sie sagen, ist Gott denn nicht allgegenwärtig? Warum die Wolkensäule? Nun, Luther hat einmal gesagt, dass wir unterscheiden müssen, ob Gott da ist oder ob er mir da ist. Genau das sollte das Volk Gottes wissen. Gott ist nicht nur da, sondern er ist für dieses Volk da. Und er ist mit diesem Volk bei allem Unbekannten und Unwegsamen unterwegs. Bei Säule denken wir leicht an Starrheit, doch das trifft für Gottes Gegenwart gerade nicht zu. Seine Gegenwart ist zuverlässig, aber auch zugleich flexibel, wenn ich es mal so sagen darf. Sie trat zum Beispiel von vorne nach hinten. Die Wolkensäule vor ihnen erhob sich und trat hinter sie und kam zwischen das Heer der Ägypter und das Heer Israels. Manchmal war sie auch wie ein Schutz über ihnen. So lesen wir im Psalm 105, Vers 39, er breitete seine Wolke aus zur Decke, ein Feuer, die Nacht zu erleuchten. Das zeigt, dass Gott mit seinen Leuten ist und dass er jeder Situation gewachsen ist. In Jesus Christus gilt das erst recht. Er trägt auch den Namen Immanuel und das heißt Gott mit uns. Der Jesus geht mit hinein, wohin er uns auch immer führt. Und damit bin ich beim dritten Punkt. Wer Gott folgt, ist immer irgendwie unter Gottes Führung. Gott führt, indem er mitgeht. Erlauben Sie mir den Vergleich. Gott sitzt nicht in seinem himmlischen Büro und drückt die Hebel und stellt die Weichen, als habe er schon die Route auf der Landkarte rot markiert. Vielleicht meinen Sie, das sei respektlos. Doch ich bin vielen begegnet, die genauso denken. Sie denken auch so, wenn es um ihr persönliches Leben geht. Wie viel unnötige Verkrampfung ist da zu finden? Nicht nur das, sondern auch große Angst, irgendwie einen Tritt neben der eingezeichneten Spur zu tun. Liebe Hörer, Gottes Führung durch die Wolkensäule sollte nicht zur Verkrampfung, sondern zu vertrauensvoller Gelassenheit führen. Das Ziel war klar, doch die spezielle Route noch nicht. Das Volk konnte sich sagen, zu Gottes Zeit geht es weiter. Wie schon gesagt, haben wir heute nicht mehr die Wolkensäule. Gott hat seinen Kindern den Heiligen Geist gegeben, der seine Kinder schon zur rechten Zeit anzutippen weiß. Was wir allerdings brauchen, ist dieses reife Vertrauen, das mit der Führung Gottes rechnet. Die Mittel, die Gott dazu gebraucht, die sind seine Sache. Die Offenheit allerdings, sich führen zu lassen, das ist unsere Sache. Und dann müssen wir den Weg gehen. Gott geht mit, auch in all den Unwegsamkeiten unseres Lebens. Da werden die Täler nicht mit sechsspurigen Autobahnen überquert, da geht es über Stock und Stein. Doch Gott ist nahe und er geht mit. Damit lässt sich gehen, auch in das noch Unbekannte.

Liebe Zuhörer, ältere Menschen mussten in ihrem Leben schon sehr viele Veränderungen verarbeiten. Dafür gebührt ihnen tiefer Respekt. Aber nicht alle kommen damit in gleicher Weise zurecht und manche Senioren ziehen sich irgendwann innerlich zurück.

0: 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Yay,
1: yay. Immer, wenn ich sie auf dem Truck- und Country-Festivals treffe. Ich werde mich also auch in Zukunft bemühen, gute Songs für euch zu schreiben. Viele von euch lieben diese Musik und auch das haben wir gemeinsam. Jetzt habe ich etwas Besonderes für euch, ein Trucker-Gebet. Und das spricht jetzt euer Kollege Uli Totzki aus Hamm, genannt Brummi Deutschland.
2: Lieber Gott, schütze uns Brummifahrer und unsere Brummis auf unseren langen Fahrten bei Tag und Nacht. Besonders brauchen wir deine Hilfe, wenn wir durch Straßen mit spielenden Kindern fahren. Hilf uns immer, unsere Fracht sicher und gut ans Ziel zu bringen und lass unsere Entscheidung zu jeder Stunde, Minute und Sekunde gut sein. Führe unsere Hände am Steuer in guten und in schlechten Zeiten, damit wir immer heil nach Hause kommen, wo unsere Frauen und Kinder auf uns warten. Hilf uns gegen die Müdigkeit mit deiner Kraft, denn dunkel und tief ist die Nacht. Gib uns bei jedem Kilometer Verständnis für das harte, aber herrliche Leben. Lieber Gott, schütze alle unsere Partner im Verkehr und lass uns immer fair miteinander umgehen. Amen.

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1: Vater unser im Himmel, geheiligt werde dein Name, dein Reich komme, dein Wille geschehe, wie im Himmel so auf Erden. Unser tägliches Brot gib uns heute und vergib uns unsere Schuld, wie auch wir vergeben unseren Schuldigern. Und führe uns nicht in Versuchung, sondern erlöse uns von dem Bösen. Denn dein ist das Reich und die Kraft und die Herrlichkeit in Ewigkeit. Amen.

Wenn Sie möchten, dürfen Sie jetzt mitbeten. Vater unser im Himmel, geheiligt werde dein Name, dein Reich komme, dein Wille geschehe wie im Himmel, so auf Erden. Unser tägliches Brot gib uns heute und vergib uns unsere Schuld, wie auch wir vergeben unseren Schuldigern. Und führe uns nicht in Versuchung, sondern erlöse uns von dem Bösen. Denn dein ist das Reich und die Kraft und die Herrlichkeit in Ewigkeit. Amen.

Hallo liebe Zuhörer, schön, dass Sie wieder eingeschaltet haben. Auch heute wollen wir Ihnen eine Botschaft über den Glauben an Jesus Christus weitergeben. Jesus Christus ist der einzige Weg zu Gott und wir sind gut beraten, ihn kennenzulernen. 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Heute am Mikrofon Rudi Joas. Bevor der Herr Jesus nach seiner Auferstehung zum Himmel fuhr, sagte er zu seinen Jüngern: Ihr werdet meine Zeugen sein, wenn der Heilige Geist auf euch gekommen ist, sowohl in Jerusalem als auch in ganz Judäa und Samaria und bis an das Ende der Erde. Wenn die wahrhaft Glaubenden das Zeugnis nicht weitergeben, wer dann sonst? Die Bibel befiehlt uns, das Beste für eine Stadt im Auge zu haben. Und was könnte es für eine Stadt und die Menschen, die darin wohnen, geben, als den Herrn Jesus persönlich kennenzulernen? Darum versuchen wir, alle Möglichkeiten auszuschöpfen, das Evangelium der Retterliebe Gottes bekannt zu machen. Durch die Massenmedien kann man zum Beispiel die frohe Kunde, diese lebensverändernde Botschaft in den eigenen vier Wänden hören, darüber nachdenken und befolgen. Liebe Hörerinnen und Hörer, wollen wir nicht bei all der Not und den Ratlosigkeiten der Menschen Segensträger für unsere Städte und Dörfer sein? Deswegen überschreibe ich die heutige Botschaft: Es kommt auf die Entscheidung an. In Matthäus 23, Vers 37 bis 39 sagt der Herr Jesus: Jerusalem, Jerusalem, die da tötet die Propheten und steinigt, die zu ihr gesandt sind. Wie oft habe ich deine Kinder versammeln wollen, wie eine Henne ihre Küken versammelt unter ihre Flügel, und ihr habt nicht gewollt. Siehe, euer Haus wird euch öde gelassen, denn ich sage euch, ihr werdet mich von jetzt an nicht sehen, bis ihr sprecht: Gepriesen sei, der da kommt im Namen des Herrn. Was hat Jerusalem nicht alles mitgemacht? Weil ihre Stadtführer falsche Entscheidungen getroffen und noch dazu die Menschen aufgewiegelt haben. Auch in unserer problematischen Zeit ist es so wichtig, ob Volks- und Stadtvertreter in ihren Entscheidungen Gott fragen und ihn in ihren Überlegungen einkalkulieren. Ich befürchte jedoch sehr, dass das kaum jemand praktiziert. Darum haben wir auch, wohin wir schauen, all das Chaos mit den vielen Schulden und Pleiten. Sagt

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2: Hunde so entsetzlich machte und sie zu Rebellen und Mördern abstempelte. Ist das heute anders? Versteht die Menschheit heute noch das Reden Gottes? Ich kann es nirgendwo erkennen. Liegt nicht eine Verstockung und eine Taubheit auf den Menschen im 21. Jahrhundert? Der Apostel Paulus schreibt über die Menschen am Ende der Tage, sie haben die Form der Gottseligkeit, aber die Gotteskraft verleugnen sie. Das heißt, die Menschen haben eine bestimmte Art der Frömmigkeit oder Religiosität oder Spiritualität. Aber die Kraft, die aus einer echten Beziehung zu Gott erwächst, kennen und haben sie nicht. Gehörst du etwa auch zu ihnen? Gott redet durch sein Wort, durch seinen Sohn, durch das Kreuz von Golgatha, aber auch durch die vielen Kriege und Katastrophen unserer Zeit. Den ganzen Tag hält der Herr Jesus seine Liebesarme ausgebreitet. Israel hat diese Liebe mit Ablehnung beantwortet. Wie antwortest du? Die Gnade des Herrn versetzt einfach in Erstaunen. Er ruft in Erinnerung, wie oft habe ich deine Kinder versammeln wollen? Ja, das hat der Herr getan, indem er die erstaunlichsten Zeichen und Wunder tat. Ihre ungezählten Kranken heilte und Tausende Hungrige speiste. In Städten und Dörfern, in den einfachsten Hütten, im Tempel, überall suchte er sie zu sammeln. Das wie oft zeigt des Herrn innerstes Empfinden. Es zeigt uns seine Liebe, sein Ausharren und seine Absicht, sie um jeden Preis retten zu wollen. Ja, mit heißen Tränen bewässerte er diese Liebessaat. So kam er damals mit Worten der Gnade, dieses Mal aber mit Worten des Gerichts. Denn Menschen, von denen er sagen musste, ihr habt nicht gewollt, konnte er unmöglich Gnade anbieten, denn gerade diese wiesen sie krass und entschieden ab. Darum muss, wie wir es auch bei dem Herrn Jesus sehen, jede biblische Verkündigung Gnade und Gericht beinhalten. Denn zu allen Zeiten wollten Menschen Gottes Liebesangebot nicht hören und auch nicht annehmen. Und doch bleibt die besonders liebevolle Art der Gnade unseres Herrn bestehen. In dem anschaulichen Bild von Henne und Küken tritt sie so markant hervor. Wer hätte dieses vertrauliche Bild nicht schon einmal bestaunt? Wie sicher, wie geborgen und wie wohl fühlen sich die kleinen Küken. Dasselbe und noch weit mehr wollte Gott seinem Volk Israel sein. Sie sollten nicht nur ganz sicher sein vor allen Widersachern, sondern so glücklich und zufrieden wie die kleinen Küken, die lustig und vergnügt ihre Köpfe unter den Flügeln der Henne hervorsteckten und ihr Piep wie ein Lob erklingen lassen. Man kann nur staunen über die Geduld des Herrn, wenn er sagt, »Wie oft habe ich dich versammeln wollen?« Wie oft hatte er es denn versucht? Seine Rettungsversuche gleichen einer lückenlosen Liebeskette. So ist es bei uns Menschen nicht. Wir hören bald auf zu lieben, wenn wir merken, dass keine Reaktion da ist. Können wir das Wort oft in unserem Leben noch zählen? Wir sind vergessliche Leute. Könnten wir einmal unsere Lebenstage rekonstruieren, wie viele Bewahrungen, Segnungen und Gütigkeiten Gottes wären da zu finden? Die Bibel sagt, es sind die Gütigkeiten Gottes, dass wir nicht ganz aufgerieben sind. Von Adam bis hin zur Offenbarung klingt der wunderbare Ruf, kommt her zu mir. Viele Menschen, von der frühen Kindheit bis ins hohe Alter, ruft er sowohl durch reiche Segnungen als auch durch ernste Führungen und harte Prüfungen. Die Worte »wie oft« zeigen auch den ganzen

Ernst Christi. Und weshalb ruft der Herr? Wegen des Tages des Gerichts, der dem Tag der Gnade folgen wird. Israel aber hörte nicht und kam deshalb in das angekündigte Gericht. Schutz vor dem kommenden Gericht bietet nur der Herr allein, wie die Henne für ihre Küken. Die Fluten des gerechten Zornes Gottes sind über den Herrn Jesus hereingebrochen, und die Wehen des Todes hat er geschmeckt. Darum gibt es keine Verdammnis für die, die in ihm sind. So schreibt es Paulus in Römer 8. Der Herr Jesus kündete ihnen die schlimmsten Folgen ihrer Sünden an. Euer Haus wird zerstört, kein Stein bleibt auf dem anderen. Das war die bittere Ernte ihres Nichtwollens. Gewissermaßen sagte der Herr: Ich wollte euch, ihr aber wolltet mich nicht. Das war der Höhepunkt ihrer Sünde, auf die dann unausbleiblich das Gericht folgte. Ach, würden wir doch alle aus der Geschichte Israels die rechte Lehre ziehen, denn noch ein weitaus schrecklicheres Gericht wird alle die Menschen treffen, die das zur Sühnung unserer Schuld vergossene Blut des Herrn Jesus missachten. Der Sühnetod des Sohnes Gottes am Kreuz ist die Einladung für jeden Menschen, ganz persönlich sich ihm anzuvertrauen. Ohne Blutvergießen gibt es keine Versöhnung. Wehe dem, der das von ihm vergossene Blut verachtet. Er rennt ins Gericht. Der, der sein Blut und Leben für die Sünde der Menschen, für deine und meine Sünde gab, ist auch der von Gott bestimmte Weltenrichter. Wenn du an ihn, den Herrn Jesus, glaubst, dass er für deine Sünde sein heiliges Blut und Leben gab, kommst du nicht ins Gericht. Lehnst du ihn aber ab oder lässt ihn gleichgültig stehen, dann wird der Zorn Gottes, der stellvertretend seinen Sohn am Kreuz traf, dich treffen. Ich wünsche, dass über deinem Leben nicht der Ausspruch des Herrn Jesus steht: Du hast mich nicht gewollt. Damit hättest du nämlich dein eigenes Todesurteil unterzeichnet. Willst du das? Ich hoffe nicht. Wir wollen noch beten. Herr Jesus, danke, dass niemand in das kommende Gericht gehen muss. Du hast den Ausweg geschaffen, und jeder darf heute noch zu dir kommen und durch dich Vergebung seiner Sünde, seiner Schuld, vor dem Gericht und ewigen Tod errettet werden. Danke, dass jeder kommen darf und du niemanden hinausstößt. Darüber preise ich dich, und ich bitte dich um deinen Segen für alle unsere Zuhörer. Amen.

Liebe Zuhörer, Jesus Christus, der Sohn Gottes, wurde Mensch. Er war der Einzige, dessen Lebenslauf schon Jahrhunderte vorher bekannt war. Sein Kommen auf diese Erde gehörte zum Plan Gottes, um uns Menschen vor dem ewigen Verlorensein zu retten. Sein Weg führte ihn zum Kreuz von Golgatha. Josef Kausemann schrieb das Buch »Nahe bei Jesus« und er folgt den Spuren des Herrn auf diesem schweren Weg. 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Ich wünsche Ihnen von Herzen den Frieden Gottes und seine Bewahrung in allen Situationen Ihres Lebens.

Wenn Sie möchten, dürfen Sie jetzt mitbeten. Vater unser im Himmel, geheiligt werde dein Name, dein Reich komme, dein Wille geschehe, wie im Himmel, so auf Erden. Unser tägliches Brot gib uns heute und vergib uns unsere Schuld, wie auch wir vergeben unseren Schuldigern. Und führe uns nicht in Versuchung, sondern erlöse uns von dem Bösen. Denn dein ist das Reich und die Kraft und die Herrlichkeit in Ewigkeit. Amen.